0: Die Bahn will weniger Großbaustellen gleichzeitig stemmen und dafür die Abläufe verbessern. Umleitungsstrecken sollen besser vorbereitet und der Verkehr nach einer Sanierung schrittweise wieder hochgefahren werden. Denn zuletzt gab es nach Bauarbeiten immer wieder Probleme mit Verspätungen und Zugausfällen.
1: Ein schweres Erdbeben hat Panama erschüttert. Der US-Geologische Dienst hat die Stärke mit 7,7 angegeben. Lokalen Medien zufolge sind Gebäude beschädigt worden, Verletzte sind nicht bekannt. In mehreren Regionen hatten Menschen vorsorglich Gebäude verlassen. Eine Tsunami-Warnung hat Panama inzwischen aufgehoben. Was für eine Schlussphase. Lange hat es so ausgesehen, als könnte der 5. Spieltag der Fußball-Bundesliga ohne Tore starten, aber dann haben Dortmund und Bremen losgelegt. In der 80. und 85. Minute ist erst der BVB mit 2 Treffern in Führung gegangen, die Bremer haben dann aber mit nochmal 2 Toren wieder ausgeglichen. Der Endstand also 2:2 unentschieden. Außerdem konnten die DFB-Frauen einen Erfolg feiern. Im Testspiel gegen Australien gab es einen 4:2-Sieg. Es ist jetzt 2:15.
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1: Im Moment liegen uns keine Meldungen vor. Gute Fahrt.
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0: Das Wetter für München und die ganze Region.
1: Viele Wolken und immer wieder Regen. Der Herbst ist da. Die Temperaturen liegen bei 12 bis 6 Grad. Das Wetter lädt in nächster Zeit allgemein eher dazu ein, ein gemütliches Wochenende drinnen zu verbringen. Wolken, Schauer, Gewitter, aber auch teils Sonne. Alles dabei bei maximal 12 bis 17 Grad.
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1: Ich bin Florian Klaus. In Mecklenburg-Vorpommern könnte bald zum ersten Mal in dem Bundesland eine rot-rot-grüne Regierung vor der Tür stehen. Sowohl die SPD als auch die Linke haben für Koalitionsverhandlungen gestimmt. Die Grünen wollen heute darüber entscheiden. SPD-Landeschefin Schwesig hat gesagt, dass die Verhandlungen dann am Montag beginnen könnten. Hohe Spritpreise sind nicht nur hier ein Thema, auch die US-Regierung steht wenige Wochen vor den Kongresswahlen deswegen unter Druck. Präsident Trump hat darum jetzt angekündigt, dass Hunderttausende Tonnen Diesel aus Russland kommen sollen. Er hat dafür Kreml-Chef Putin gedankt. Wegen der bestehenden Sanktionen aufgrund des russischen Kriegs in der Ukraine hat das US-Finanzministerium für die Importe eine temporäre Erlaubnis ausgestellt.
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0: Wetter für München und die ganze Region.
1: Viele Wolken und immer wieder Regen. Der Herbst ist da. Die Temperaturen liegen bei 12 bis 6 Grad. Das Wetter lädt in nächster Zeit allgemein eher dazu ein gemütliches Wochenende drinnen zu verbringen. Wolken, Schauer, Gewitter, aber auch teils Sonne. Alles dabei bei maximal 12 bis 17 Grad.
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1: Es ist 3 Uhr. Ich bin Florian Klaus. Der ukrainische Präsident Zelensky hat die Vereinbarung der USA mit Russland für russische Diesellieferungen kritisiert. Er hat sie eine Investition in den Krieg genannt. US-Präsident Trump hatte davor bekannt gegeben, dass Russland umgehend hunderttausende Tonnen Diesel für die USA und den Weltmarkt bereitstellen werde. Sanktionen sollten solche Geschäfte eigentlich verbieten. Trump steht aber wegen hoher Spritpreise auch in seinem Land unter Druck. Wer außer die AfD und das BSW hat den neuen Präsidenten des Landtags von Sachsen-Anhalt Rausch gewählt? Der AfD-Politiker hatte 4 Stimmen mehr, als die beiden Fraktionen abgeben konnten. Einem Taz-Bericht zufolge haben mehrere CDU-Politiker über ihr Abstimmungsverhalten gelogen. 8 Abgeordnete hätten auf Anfrage gesagt, dass sie sich enthalten hätten. Allerdings gab es bei der Abstimmung nur 5 Enthaltungen. Die Autorin Jutta Richter ist auf der Frankfurter Buchmesse für ihr Lebenswerk geehrt worden. Sie bekam beim Deutschen Jugendliteraturpreis den Sonderpreis Gesamtwerk. Von Richter stammen Bücher wie Der Tag, als ich lernte, die Spinnen zu zähmen oder Frau Wolle und der Duft von Schokolade. Die Jury lobte vor allem, dass die Autorin sich Beschönigungen und einfachen Lösungen verweigere. Der frühere ZDF-Chefredakteur und Moderator Klaus Bresser ist tot. Er ist am Mittwoch im Alter von 90 Jahren gestorben, wie der Sender mitgeteilt hat. Die heutige Chefredakteurin Bettina Schausten hat gesagt, dass Bresser für präzises journalistisches Handwerk gestanden habe. Er hatte unter anderem das Heute-Journal mit konzipiert und moderiert. Bis zur 80. Minute hat es zum Auftakt des 5.

0: Spieltags in der Fußball-Bundesliga bis zum ersten Tor gedauert. Aber dann ist es Schlag auf Schlag gegangen. Nach einem 0:2 Rückstand hat sich Bremen in Dortmund noch einen Punkt gerettet. 2:2 stand es am Ende. Werder-Spieler Füllkrug hat das bei Sky so erklärt.
1: Die Arbeit gegen den Ball, die Bereitschaft, die ist extrem hoch. Und ich glaube, dass man das auch erste Halbzeit gesehen hat. Nach Ballverlust, wie schnell wir alle hinterm Ball kommen, wie schnell wir im Gegenpressing sind, wie schnell wir bereit sind, dass auch alle damit machen. Und ich glaube, dass man sich solche Situationen am Ende damit verdient.
0: Außerdem hat die deutsche Nationalmannschaft der Frauen im Testspiel gegen Australien mit 4:2 gewonnen. Es ist jetzt 3:15.
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0: Auf der A8 Salzburg Richtung München zwischen München-Perlach und München-Ramersdorf hat es einen Unfall gegeben. Hier bitte vorsichtig fahren. Und auf der A99 im Tunnel Aubing läuft eine Brandschutzübung. Hier ist die Straße in beiden Richtungen gesperrt. Eine Umleitung ist eingerichtet. Allen unterwegs eine gute Fahrt.
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0: Das Wetter für München und die ganze Region.
1: Viele Wolken und immer wieder Regen. Der Herbst ist da. Die Temperaturen liegen bei 12 bis 6 Grad. Das Wetter lädt in nächster Zeit allgemein eher dazu ein gemütliches Wochenende drinnen zu verbringen. Wolken, Schauer, Gewitter, aber auch teils Sonne. Alles dabei bei maximal 12 bis 17 Grad.
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1: Ich bin Florian Klaus. Der ukrainische Präsident Zelensky hat die Vereinbarung der USA mit Russland für russische Diesellieferungen kritisiert. Er hat sie eine Investition in den Krieg genannt. US-Präsident Trump hatte davor bekannt gegeben, dass Russland umgehend hunderttausende Tonnen Diesel für die USA und den Weltmarkt bereitstellen werde. Sanktionen sollten solche Geschäfte eigentlich verbieten. Trump steht aber wegen hoher Spritpreise auch in seinem Land unter Druck. Wer außer die AfD und das BSW hat den neuen Präsidenten des Landtags von Sachsen-Anhalt Rausch gewählt? Der AfD-Politiker hatte 4 Stimmen mehr, als die beiden Fraktionen abgeben konnten. Einem Taz-Bericht zufolge haben mehrere CDU-Politiker über ihr Abstimmungsverhalten gelogen. 8 Abgeordnete hätten auf Anfrage gesagt, dass sie sich enthalten hätten. Allerdings gab es bei der Abstimmung nur 5 Enthaltungen.
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0: Wetter für München und die ganze Region.
1: Heute verlagert sich ein Regengebiet langsam zu den Alpen. Anschließend folgt von Nordwesten her ein Mix aus Wolken, Sonne und einzelnen Schauern. Die Temperaturen erreichen 12 bis 17 Grad. Morgen wechseln sich dann wieder Wolken und Sonne mit einzelnen Schauern ab. Die Temperaturen bleiben ähnlich.
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1: Es ist 4 Uhr. Ich bin Florian Klaus. In ein paar Wochen stehen in den USA Wahlen an und Präsident Trump steht auch wegen gestiegener Spritpreise unter Druck. Jetzt hat er einen Deal mit Russlands Präsident Putin öffentlich gemacht. Russland stelle demnach mehr als 300.000 Tonnen Diesel für den US- und den Weltmarkt zur Verfügung. Der ukrainische Präsident Zelensky hat diese Lockerung der Sanktionen kritisiert. Moskau werde mit weiterem Terror danken, sagte er. Rot-Rot-Grüne Koalitionsgespräche in Mecklenburg-Vorpommern rücken näher. Nach der SPD hat auch die Linke für die Verhandlungen gestimmt. Der Beschluss sei einstimmig gefasst worden, sagte Landeschef Herbst. Damit fehlen nur noch die Grünen, die heute bei einem kleinen Parteitag in Rostock darüber entscheiden wollen. Die frisch gekürte Friedensnobelpreisträgerin Navi Pillay findet die US-Sanktionen gegen den Internationalen Strafgerichtshof schockierend. Das hat sie in der ARD gesagt. Sie war bis 2008 selbst Richterin dort. Pillay sagte, dass sie fest an das Gericht glaube. Ein Anlass für die US-Sanktionen war, dass das Gericht einen Haftbefehl gegen Israels Ministerpräsidenten Netanyahu verhängt hat. Ein schweres Erdbeben hat Panama erschüttert. Der US-Geologische Dienst hat die Stärke mit 7,7 angegeben. Lokalen Medien zufolge sind Gebäude beschädigt worden, Verletzte sind nicht bekannt. In mehreren Regionen hatten Menschen vorsorglich Gebäude verlassen. Eine Tsunami-Warnung hat Panama inzwischen aufgehoben. Doch nur ein Punkt für Borussia Dortmund. Nach einer torreichen Schlussphase stand zum Auftakt des 5. Spieltags der Fußball-Bundesliga am Ende ein 2:2 Unentschieden gegen Bremen. BVB-Trainer Niko Kovac bei Sky.
2: Wenn du 2-0 führst zu Hause, bis zur 88. Minute alles richtig machst, den Gegner dir richtig zurechtlegst, viele Chancen auch in der zweiten Halbzeit, die er spielst, und dann durch zwei, klar, vermeidbare Fehler den Gegner im Grunde genommen wieder das Leben einhauchst, dann bist du natürlich enttäuscht, ganz klar.
1: Außerdem hat die deutsche Nationalmannschaft der Frauen im Testspiel gegen Australien einen 4:2-Sieg eingefahren. Es ist jetzt kurz nach 4.
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1: Auf der A99 im Tunnel Aubing läuft eine Brandschutzübung. Die Fahrbahn ist darum in beiden Richtungen gesperrt. Eine Umleitung ist eingerichtet. Allen unterwegs eine gute Fahrt.
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0: Wetter für München und die ganze Region.
1: Heute verlagert sich ein Regengebiet langsam zu den Alpen. Anschließend folgt von Nordwesten her ein Mix aus Wolken, Sonne und einzelnen Schauern. Die Temperaturen erreichen 12 bis 17 Grad. Morgen wechseln sich dann wieder Wolken und Sonne mit einzelnen Schauern ab. Die Temperaturen bleiben ähnlich.
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1: Ich bin Florian Klaus. In ein paar Wochen stehen in den USA Wahlen an und Präsident Trump steht auch wegen gestiegener Spritpreise unter Druck. Jetzt hat er einen Deal mit Russlands Präsident Putin öffentlich gemacht. Russland stelle demnach mehr als 300.000 Tonnen Diesel für den US- und den Weltmarkt zur Verfügung. Der ukrainische Präsident Zelensky hat diese Lockerung der Sanktionen kritisiert. Moskau werde mit weiterem Terror danken, sagte er. Rot-Rot-Grüne Koalitionsgespräche in Mecklenburg-Vorpommern rücken näher. Nach der SPD hat auch die Linke für die Verhandlungen gestimmt. Der Beschluss sei einstimmig gefasst worden, sagte Landeschef Herbst. Damit fehlen nur noch die Grünen, die heute bei einem kleinen Parteitag in Rostock darüber entscheiden wollen.
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0: Wetter für München und die ganze Region.
1: Heute verlagert sich ein Regengebiet langsam zu den Alpen. Anschließend folgt von Nordwesten her ein Mix aus Wolken, Sonne und einzelnen Schauern. Die Temperaturen erreichen 12 bis 17 Grad. Morgen wechseln sich dann wieder Wolken und Sonne mit einzelnen Schauern ab. Die Temperaturen bleiben ähnlich.
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1: Es ist 5 Uhr. Ich bin Florian Klaus. Der ukrainische Präsident Zelensky hat die Vereinbarung der USA mit Russland für russische Diesellieferungen kritisiert. Er hat sie eine Investition in den Krieg genannt. US-Präsident Trump hatte davor bekannt gegeben, dass Russland umgehend hunderttausende Tonnen Diesel für die USA und den Weltmarkt bereitstellen werde. Sanktionen sollten solche Geschäfte eigentlich verbieten. Trump steht aber wegen hoher Spritpreise auch in seinem Land unter Druck. In Mecklenburg-Vorpommern könnte bald zum ersten Mal in dem Bundesland eine rot-rot-grüne Regierung vor der Tür stehen. Sowohl die SPD als auch die Linke haben für Koalitionsverhandlungen gestimmt. Die Grünen wollen heute darüber entscheiden. SPD-Landeschefin Schwesig hat gesagt, dass die Verhandlungen dann am Montag beginnen könnten. Nach US-Sanktionen gegen den Internationalen Strafgerichtshof hat Bundesjustizministerin Hubig von einem finsteren Tag für das internationale Recht gesprochen. Es sei eine bittere Pointe, dass es am gleichen Tag passiere, an dem eine ehemalige Richterin den Friedensnobelpreis erhalten habe, nämlich die Menschenrechterin Navi Pillay. Nach mehreren Wahlschlappen der CDU hat sich der CSU-Politiker Weber dafür ausgesprochen, die Abgrenzung zur AfD aufzuweichen. Der Süddeutschen hat er gesagt, es sei für die Union eine Riesenbelastung, wenn sie sich in Ländern mit Minderheitsregierungen dauernd mit linken Parteien abstimmen müsse. Weber ist Fraktionschef der EVP im Europaparlament. Dort hat die EVP schon mit rechten Parteien wie der AfD Beschlüsse gefasst. Bis zur 80. Minute hat es zum Auftakt des 5. Spieltags in der Fußball-Bundesliga bis zum ersten Tor gedauert. Aber dann ist es Schlag auf Schlag gegangen. Nach einem 0:2 Rückstand hat sich Bremen in Dortmund noch einen Punkt gerettet. 2:2 stand es am Ende. Werder-Spieler Füllkrug hat das bei Sky so erklärt.
2: Die Arbeit gegen den Ball, die Bereitschaft, die ist extrem hoch. Und ich glaube, dass man das auch erste Halbzeit gesehen hat. Nach Ballverlust, wie schnell wir alle hinterm Ball kommen, wie schnell wir im Gegenpressing sind, wie schnell wir bereit sind, dass auch alle damit machen. Und ich glaube, dass man sich solche Situationen am Ende damit verdient.
1: Außerdem hat die deutsche Nationalmannschaft der Frauen im Testspiel gegen Australien mit 4:2 gewonnen. Es ist jetzt 5:15.
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1: Im Moment liegen uns keine Meldungen vor. Gute Fahrt.
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0: Wetter für München und die ganze Region.
1: Heute verlagert sich ein Regengebiet langsam zu den Alpen. Anschließend folgt von Nordwesten her ein Mix aus Wolken, Sonne und einzelnen Schauern. Die Temperaturen erreichen 12 bis 17 Grad. Morgen wechseln sich dann wieder Wolken und Sonne mit einzelnen Schauern ab. Die Temperaturen bleiben ähnlich.
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1: Ich bin Florian Klaus. Guten Morgen. Der ukrainische Präsident Zelensky hat die Vereinbarung der USA mit Russland für russische Diesellieferungen kritisiert. Er hat sie eine Investition in den Krieg genannt. US-Präsident Trump hatte davor bekannt gegeben, dass Russland umgehend hunderttausende Tonnen Diesel für die USA und den Weltmarkt bereitstellen werde. Sanktionen sollten solche Geschäfte eigentlich verbieten. Trump steht aber wegen hoher Spritpreise auch in seinem Land unter Druck. In Mecklenburg-Vorpommern könnte bald zum ersten Mal in dem Bundesland eine rot-rot-grüne Regierung vor der Tür stehen. Sowohl die SPD als auch die Linke haben für Koalitionsverhandlungen gestimmt. Die Grünen wollen heute darüber entscheiden. SPD-Landeschefin Schwesig hat gesagt, dass die Verhandlungen dann am Montag beginnen könnten.
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0: Es ist 6 Uhr, ich bin Angela Kress. Die emiratischen Ermittler sind sich sicher, der Co-Pilot des Fly-Dubai-Flugs von Dubai nach Tel Aviv wollte die Maschine bei Tel Aviv auf den israelischen Flughafen Ben Gurion stürzen lassen. Der Verdächtige habe zwei frühere Flüge nach Tel Aviv genutzt, um sich mit der Route und dem Flugzeug vertraut zu machen. Ende September kam es zu einem mutmaßlichen Angriff des Co-Piloten auf den Piloten. Passagiere griffen ein. Eine zweite Besatzung konnte das Flugzeug schließlich landen. SPD und Linke haben schon zugestimmt. Heute stimmen auch die Grünen noch darüber ab, ob es in Mecklenburg-Vorpommern rot-rot-grüne Koalitionsverhandlungen geben soll. Sollten auch sie einverstanden sein, soll es am Montag losgehen. In den Sondierungen hatten sich die Parteien schon unter anderem darauf geeinigt, dass Kitas beitragsfrei bleiben und Schulen weiter modernisiert werden sollen. Auch die bayerischen Grünen kommen heute zusammen. Auf dem Parteitag in Landshut soll es bis morgen um Themen gehen wie zum Beispiel Energie, ein mögliches AfD-Verbotsverfahren oder digitale Gewalt. Die Fraktionschefin im Landtag Schulze hat schon die Landtagswahl 2028 im Blick. Ihr Ziel sei, in der Regierung Verantwortung zu übernehmen. Auf der Frankfurter Buchmesse wird heute das Jugendwort des Jahres verkündet. Ronny Thorau, welche Begriffe sind denn noch im Rennen?
1: Erstens Crash-Out. Das nutzen Jugendliche, wenn jemand völlig ausrastet oder extrem emotional reagiert. Manchmal auch ironisch gemeint, zum Beispiel, wenn mein Akku gleich alle ist, gehe ich Crash-Out. Kandidat 2, Peak, heißt im Englischen so viel wie Gipfel und Jugendliche beschreiben damit etwa, was sie als Höhepunkt oder als super gut empfinden. Und als drittes im Finale ist Ragebait. Gemeint sind da oft Inhalte in sozialen Medien, die einen absichtlich wütend machen wollen.
0: Zum Auftakt des 5. Spieltags in der Fußball-Bundesliga hat es keinen Sieger gegeben. Dortmund und Bremen haben sich nach einer torreichen Schlussphase mit 2:2 getrennt. Gewonnen hat aber die deutsche Nationalmannschaft der Frauen. Im Testspiel gegen Australien hat sich die DFB-Auswahl mit 4:2 durchgesetzt.
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3: Im Deutschen Museum messen wir 12 Grad aktuell, 11 Grad in Olching im Landkreis Fürstenfeldbruck und auch 11 Grad in Erdingen. Dazu heute viele Wolken, später auch immer mal wieder Regen. Die Temperaturen steigen auf maximal 14 Grad. Morgen ähnliche Temperaturen, aber da kommt auch wieder die Sonne durch. Soweit das Wetter. Und auf den Straßen sieht alles gut aus. Der zuverlässige Verkehrsservice für München und die Region. Ohne Meldungen im Moment.
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3: Auch Blitzer sind uns noch keine gemeldet so früh am Morgen. Wenn ihr aber schon was entdeckt habt, dann ruft einfach kurz durch oder schickt eine WhatsApp-Nachricht an München 4433 4433. Vielen Dank.
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3: Schön, dass ihr mit dabei seid, so früh am Morgen. Es geht rein ins, erste Herbstwochenende des Jahres, würde ich sagen. Man dachte ja, dieser Sommer bleibt für immer. Aber jetzt graue Nebelsuppe, maximal 14 Grad heute, Regen. Ist doch auch mal schön, einfach drinnen gemütlich machen, so ganz ohne Freizeitstress. Kommt entspannt ins Wochenende. Von uns gibt's dazu mehr 80er und mehr 90er.

Timberlake, Can't Stop This Feeling. Wenn man den laut hört, ist man auf jeden Fall wach. Arabella München am Samstagmorgen. Herzlich willkommen im Wochenende. Und was da alles wichtig ist, erfahrt ihr natürlich immer bei uns. Heute in der Münchner Innenstadt, der Aktionstag Dasein für München. Bis 17 Uhr zwischen Marienplatz und Rindermarkt mit über 40 Ständen der Stadtbetriebe. Mitmachaktionen gibt es zum Beispiel, können eure Kids mal in ein echtes Müllauto klettern. Und es gibt Musik auf der Bühne am Marienplatz. Und wichtig für morgen, da ist der München-Marathon. Die Laufstrecke quer durch die Stadt ist für Autos komplett dicht, von Schwabing über die Altstadt bis Haidhausen. Also Autos am besten auch rechtzeitig schon umparken und morgen dann lieber auf U- und S-Bahn setzen. Busse und Trambahnen werden nämlich umgeleitet. Ja, aber ihr könnt natürlich kommen und anfeuern oder auch schon heute zum Runners Festival in den Olympiapark schauen. Da könnt ihr Laufschuhe testen, bei Sport-Challenges mitmachen. Es gibt kostenlose Workouts und vieles mehr. Puh, also mein Workout für den Moment beschränkt sich noch auf Kaffeetasse zum Mund heben, halten,

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2: Das Wetter für München und die ganze Region um 6:30. An der Theresienhöhe in München messen wir 12 Grad, 11 in Gilching im Landkreis Starnberg und auch in Landshut sind es aktuell 11 Grad. Später am Vormittag regnet es und es bleibt dann bis zum Nachmittag oft nass bei maximal 14 Grad, außerdem windig. Morgen sind nur noch vereinzelt Schauer mit dabei, ansonsten ein Mix aus Sonne, Wind und Wolken bei ähnlichen Temperaturen. Der zuverlässige Verkehrsservice für München und die Region mit einer Meldung von der A95 Garmisch-Partenkirchen Richtung München. In Höhe Schäftlarn liegt ein toter Fuchs auf der Fahrbahn. Vorsicht bitte.
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2: Die aktuellsten Blitzer in München und der Region, keiner gemeldet. Wenn ihr was entdeckt habt, ruft einfach kurz durch. Unter München 4433 4433 oder WhatsApp-Nachricht schicken geht genauso. Vielen Dank.
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80er mit den Eurythmics, mehr 90er gleich mit NSYNC und mehr 80er mit The Police, Every Breath You Take. Das ist der Samstag, 10. Oktober. Ja, wir sind mittendrin in der Apfelzeit und das merken wir in der Region. Überall gibt's Apfelmärkte, Apfelfeste, Apfelspezialitäten und Bayerns größten Apfelmarkt, den gibt's im Moment schon in Bad Feilenbach im Landkreis Rosenheim mit über 200 Sorten Äpfeln und Birnen. Außerdem gibt's Marmeladen, selbstgemachte Liköre, ein großes Festzelt, Live-Musik und vieles mehr. Der Eintritt kostet 3 Euro, geht noch bis morgen. Vielleicht schaut ihr vorbei. Schönes Wochenende!

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13: Am Gärtnerplatz in München sind es schon knappe 13 Grad, 12 Grad und leichter Regen in Bergkirchen im Landkreis Dachau. Vielen Dank, Hans, fürs Melden. Und in Anzing im Landkreis Ebersberg sind es 11 Grad. Heute immer wieder Regen, auch windig wird es bei maximal 14 Grad. Morgen nur noch einzelne Schauer und die Sonne setzt sich wieder öfter durch bei ähnlichen Temperaturen. Soweit das Wetter und gleich die Arabella München Nachrichten.

0: Es ist 7 Uhr, ich bin Angela Kress. KI macht ja gerade immer wieder Schlagzeilen. Jetzt meldet Anthropic einen Zwischenfall. In einem Testlauf hat deren KI falsche Hinweise auf einer Polizeiwebseite gegeben. Es ging um ungelöste Mordfälle. Die Polizei von Philadelphia sagt, es ist inakzeptabel, dass man erst jetzt von dem Vorfall Mitte Juli erfahre. Anthropic sagt, das sei Ende September erst aufgefallen, als Testläufe genauer überprüft wurden. Damit Tanken billiger wird, macht US-Präsident Trump jetzt einen Deal, der viele schockiert. Hunderttausende Tonnen Diesel sollen aus Russland in die USA geliefert werden. Damit hebeln die USA vorübergehend Sanktionen aus, die es Russland schwerer machen sollen, den Krieg in der Ukraine zu finanzieren. In den USA sind bald Zwischenwahlen und Trump steht unter Druck. Der Besuch von Altkanzler Schröder beim russischen Präsidenten Putin zu dessen Geburtstag hat quer durch die Parteien für Entrüstung gesorgt. In einer Umfrage in der Bevölkerung sagen insgesamt 56% der Befragten, dass sie es unangemessen finden. Ein Viertel findet es angemessen, Dirk Zeitler berichtet.
1: Bei der Beurteilung der Altkanzlervisite in Moskau gibt es Unterschiede zwischen Ost und West. In Ostdeutschland finden nur 42% den Besuch unangemessen. Im Westen ist es eine klare Mehrheit. Der frühere SPD-Chef Schröder hat bei Putin am Mittwoch dessen 74. Geburtstag gefeiert. Schröder steht nicht nur wegen seiner Freundschaft zu Putin, sondern auch für sein geschäftliches Engagement in Russland seit Jahren in der Kritik.
0: Die Zahl der ADHS-Diagnosen bei Bayerns Kindern und Jugendlichen ist kräftig gestiegen. Gut 1,8% erhielten im Jahr 2024 erstmals die Diagnose, ein Plus von 17% innerhalb eines Jahres. Die grundsätzliche Entwicklung sei kein Grund zur Beunruhigung, heißt es von einer Fachärztin. Sie zeige, dass ADHS zuverlässiger erkannt werde. Ausgerechnet Niklas Füllkrug hat Dortmund nach der Länderspielpause den ersten Fußball-Bundesliga-Rückschlag beschert. Der Ex-Dortmunder erzielte in der Nachspielzeit den 2:2-Ausgleich für Werder Bremen, nachdem der BVB bereits mit 2:0 geführt hatte. Es war Dortmunds erster Punktverlust nach 4 Siegen in den ersten 4 Spielen.
2: Der zuverlässige Verkehrsservice für München und die Region um kurz nach 7 noch ohne Störungsmeldungen.
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2: Auch noch keine Blitzer? Oder habt ihr schon was entdeckt? Dann ruft doch kurz durch oder schickt eine WhatsApp-Nachricht an München 4433 4433. Danke!
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2: Guten Morgen. In Andechs im Landkreis Starnberg ist heute großer Kinder- und Familientag. In Olching im Landkreis Fürstenfeldbruck ist Riesen-Motorsport-Wochenende mit Speedway. Und in München steht ja morgen der Marathon an. Also vielleicht seid ihr irgendwo mit von der Partie, dann wünsche ich euch ganz viel Spaß. Ansonsten lassen wir die mal machen und relaxen zu richtig guter Musik im Radio. Die 90er gleich mit Wickfield vertreten, Saturday Night. Und hier ist der King of Pop, Michael Jackson mit Bad.

0: coole Gitarre. James Bay mit Hold Back the River. Das ist der Samstagmorgen auf Arabella München. Die Wiesn ist vorbei und zack, kommen alle Baustellen zurück oder starten neu. Wie bei der S-Bahn. Da erwischt es jetzt gleich drei Strecken. Die S1 zum Flughafen fährt nicht durch die Stammstrecke, startet oben am Hauptbahnhof. Bei der S4 nach Geltendorf gibt es Zugausfälle wegen Brückenarbeiten und die S6 fährt nur alle 40 Minuten. Also bitte unbedingt vorher checken, ob ihr betroffen seid. Und auf der A8 Richtung Stuttgart, da werden heute viele rot-weiße Schals und Fahnen unterwegs sein. Es ist wieder Bundesliga-Samstag. Der FC Bayern auswärts um 15.30 Uhr beim FC Augsburg zum bayerischen Derby. Ja, und da haben die Bayern mit Coach Kompany noch eine dicke Rechnung offen. Nur ein einziges Bundesligaspiel ging im ganzen letzten Jahr verloren. Gegen wen? Ausgerechnet gegen den FCA.
1: Wir wissen, dass es nicht einfach ist und die haben jetzt in dieser Saison mit Schwung angefangen und gut, es bleibt ein Derby. Unsere Fans werden sich auch freuen auf dieses Spiel und wir auch.
0: Und schon um 14 Uhr die Löwen auswärts in Illertissen. Wir hoffen natürlich auf jeweils 3 Punkte für Blau und Rot. Und dann haben wir noch eine Verkehrsmeldung von der Sandra durchgesagt bekommen auf der A99 Richtung Nürnberg. Kurz vor der Ausfahrt Kirchheim, da liegen Reifenteile auf der Fahrbahn. Bitte Vorsicht hier, kommt gut ins Wochenende.

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6: Der zuverlässige Verkehrsservice für... Nein, erstmal sind wir beim Wetter. Hups, verrutscht. Also kurz nach 7:30 ist es. Wir schauen aufs Wetter. Am Sendlinger Tor 13 Grad, 11 in Poing, Landkreis Ebersberg und auch in Tutzing am Starnberger See 11 Grad. Ziemliches Schmuddelwetter gibt es heute, sind wir gar nicht mehr gewöhnt. Mit Regen, Wind, vielen Wolken, höchstens mal am späten Nachmittag kurz Sonne, dazu maximal 14 Grad. Morgen sieht es schon wieder freundlicher aus, da gibt es nur noch einzelne Schauer und dann mehr Sonne, aber auch nur 15 Grad. Sind wir beim zuverlässigen Verkehrsservice für München und die Region. B15a Rosenheim Richtung Schächen. Zwischen Rosenheim-Schweig und Groß-Karolinenfeld. Vorsicht bitte, hier liegt ein totes Tier auf der Fahrbahn. Und die A99 Ost Richtung Nürnberg. Zwischen Kreuz-Ost und Kirchheim bei München. Hier liegen Reifenteile auf der Fahrbahn. Vorsicht bitte.
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6: Im Moment noch keine Blitzer gemeldet. Habt ihr was entdeckt? Dann ruft kurz durch oder schickt eine WhatsApp-Nachricht an München 4433 4433. Vielen Dank schon mal.
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Die 80er mit Pat Benatar und gleich mit Phil Collins auf Arabella München. 7:45 haben wir es gleich. Zwischen Hoftor, Gartenzaun und alten Schätzen bummelt ihr heute in Untergiesing. So richtig schön durchs Viertel. Von 10 bis 16 Uhr sind hier wieder die Hofflohmärkte. Das heißt, Hausanwohner verkaufen direkt im eigenen Hof oder im Vorgarten. Da könnt ihr also Schnäppchen machen und die Nachbarschaft auch gleich ein bisschen besser kennenlernen. Und in Geiselbullach im Landkreis Fürstenfeldbruck, da ist das Motto heute Blaulicht und Action. Die Feuerwehr feiert ihr 125-jähriges

0: einiges bestehen und öffnet von 10 bis 15 Uhr ihre Tore für euch. Da werden Autounfälle simuliert, Explosionen und Brände gibt's, also richtig viel zum Staunen für die ganze Familie. Für Kinder außerdem Hüpfburg, Spritzwand, Popcorn. Der Eintritt ist tagsüber frei. Und wenn ihr abends gleich da bleiben wollt, ab 18.30 Uhr ist dann noch Party angesagt. Da kostet der Eintritt 10 Euro. Noch mehr Tipps für euer Wochenende in München und der Region gibt's immer in unserem extra großen Veranstaltungskalender auf radioarabella.de.
1: 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Dann gern anrufen oder WhatsApp schreiben. München 4433 4433.

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19: Ziemlich grau ist es. 13 Grad messen wir schon am Friedensengel in München. 11 Grad noch in Gauting im Landkreis Starnberg und auch in Landsberg am Lech. Heute wird's nass oder ist es auch schon bei euch? Mit Wind, vielen Wolken, Regenschauern und nur mal kurz Sonne am späten Nachmittag. Dazu maximal 14 Grad. Morgen ähnliche Temperaturen, aber freundlicher. Nur noch einzelne Schauer und öfter scheint die Sonne. Soweit das Wetter und jetzt die Arabella München Nachrichten.

Es ist 8 Uhr, ich bin Angela Kress. Die Verbraucherzentralen warnen vor Betrügern auf dem Heizölmarkt. Heizöl ist ja gerade teuer und Betrüger würden mit vermeintlichen Schnäppchen locken, hat Bundesverbandschefin Pupp der Rheinischen Post gesagt. Von der Bundesregierung fordert sie Entlastungen für Verbraucherinnen und Verbraucher. Eine warme Wohnung dürfe kein Luxus werden. Der vereitelte Absturz einer Fly-Dubai-Maschine war als Anschlag geplant. Darin sind sich die emiratischen Behörden jetzt sicher. Der Co-Pilot soll vorgehabt haben, das Flugzeug in ein

0: Terminal des Flughafens von Tel Aviv zu steuern. Laut Generalstaatsanwaltschaft waren die Anschläge vom 11. September 2001 in den USA sein Vorbild. Der Verdächtige soll den Flugkapitän mit einer Rettungsaxt angegriffen haben. Passagiere griffen ein, die Maschine landete schließlich sicher. In Mecklenburg-Vorpommern stehen die Zeichen auf Rot-Rot-Grün. Nach zweiwöchigen Sondierungsgesprächen haben die Verhandler von SPD, Linken und Grünen ihren Parteien empfohlen, Koalitionsverhandlungen aufzunehmen. Am Abend stimmten die Gremien der SPD und der Linken zu, die Grünen sollen heute entscheiden. Für Donald Trump gibt es nur einen legitimen Friedensnobelpreisträger, ihn selbst. Die Vereinigten Staaten, vertreten durch ihn als Präsidenten, hätten den Preis bekommen sollen, sagte er am Abend. Von der geehrten südafrikanischen Juristin Pillay habe er noch nie gehört. Pillay war für ihren Einsatz zur Förderung von Frieden und Völkerrecht ausgezeichnet worden. Doch nur ein Punkt für Borussia Dortmund. Nach einer torreichen Schlussphase stand zum Auftakt des 5. Spieltags der Fußball-Bundesliga am Ende ein 2:2 Unentschieden gegen Bremen. BVB-Trainer Niko Kovac bei Sky.
1: Wenn du 2:0 führst zu Hause, bis zur 88. Minute alles richtig machst, den Gegner dir richtig zurechtlegst, viele Chancen auch in der zweiten Halbzeit, die er spielst, und dann durch zwei, klar, vermeidbare Fehler den Gegner im Grunde genommen wieder das Leben einhauchst, dann bist du natürlich enttäuscht, ganz klar.
0: Außerdem hat die deutsche Nationalmannschaft der Frauen im Testspiel gegen Australien einen 4:2 Sieg eingefahren.
2: Der zuverlässige Verkehrsservice für München und die Region im Kreis Starnberg, Germeringer Straße, zwischen Neue Gautinger Straße und Gauting in beiden Richtungen. Heute eine Sperre wegen einer Veranstaltung, da ist der Landkreislauf. Und zwar den ganzen Tag über gilt die Sperre von 8 bis 8.
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2: Im Moment noch keine Blitzer gemeldet. Außer ihr habt schon was entdeckt, dann gebt's uns gerne durch und an die anderen weiter. Unter München 4433 4433 einfach kurz anrufen oder WhatsApp-Nachricht schicken.
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2: Schönen guten Morgen. Kurz nach 8 haben wir es. Habt ihr es mitbekommen diese Woche bei Tchibo? Da gibt es jetzt einen Löffel extra, um das Nutella-Glas auszukratzen. Wie so ein Teigschaber, nur viel kleiner und dünner. Ich frag mich ja, warum bin ich nicht mal auf die Idee gekommen? Mit dem Teil macht ihr jetzt am Wochenende auch die Kinder glücklich. Und ansonsten ist die Zunge hoffentlich lang genug. Gemütliches Frühstück wünsche ich. Mit mehr 80ern. Jetzt von Madonna.

auf Arabella München um gleich 7:45. Endlich Wochenende. Und bevor gleich die Frage kommt, und was machen wir heute, gibt es von uns schon mögliche Antworten. Nämlich in der Münchner Innenstadt ist der Aktionstag Dasein für München. Über 40 Stände der Stadtbetriebe mit Mitmachaktionen. Da können zum Beispiel eure Kinder mal in ein echtes Müllauto klettern. Oder es gibt auch Musik auf der Bühne am Marienplatz. Das Ganze bis 17 Uhr. Dann feiert der Münchner Zoll 75 Jahre in der Landsberger Straße. Da gibt es ganz viele Infos, Vorführungen. Dann zeigen echte Zollspürhunde live, was sie drauf haben. Das Ganze auch von 10 bis 17 Uhr bei freiem Eintritt. Wichtig für morgen, da ist der München-Marathon. Die Laufstrecke quer durch die Stadt ist für Autos komplett dicht. Von Schwabing über die Altstadt bis Haidhausen. Also Autos rechtzeitig umparken und morgen lieber auf U- und S-Bahn setzen. Busse und Trambahnen werden nämlich umgeleitet. Ansonsten gibt's ganz viele Apfelmärkte, Speedway-Rennen in Olching, Familientag in Andex. Also bestimmt ist auch für euch was mit dabei. Ein schönes Wochenende wünschen wir. Jetzt mit Prince 1999.

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10: Das Wetter für München und die ganze Region um 8:30. 12 Grad sind an der Allianz Arena in München, 11 Grad in Gilching, Landkreis Starnberg und 12 in Erding. Nur maximal 14 Grad sind heute überhaupt drin. Dazu viele dunkle Wolken, Wind, immer wieder Regen, also mal so ein richtiger Herbsttag. Morgen sieht's freundlicher aus, zwar nicht viel wärmer, aber weniger nass und die Sonne kommt öfter durch. Der zuverlässige Verkehrsservice für München und die Region. A1

0: A8 Salzburg Richtung München zwischen Grenzübergang Bad Reichenhall und Bad Reichenhall dichter Verkehr schon. Und im Landkreis Starnberg gibt es Straßensperrungen in Gauting. Da ist heute der Landkreislauf. Gilt schon ab 8 Uhr, seit 8 Uhr und noch bis 8 Uhr abends.
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0: Im Moment sind uns noch keine Blitzer gemeldet. Wenn ihr was entdeckt habt, ruft kurz durch unter München 4433 4433 oder einfach WhatsApp-Nachricht direkt hier ins Studio schicken. Vielen Dank.
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Mehr 80er und mehr 90er für euren Start ins Wochenende. Gleich 8:45 am Samstag mit Arabella München. Morgen wird's voll in der City zum München-Marathon mit so vielen Teilnehmern wie noch nie. Natürlich auch viele Straßensperrungen, aber auch Runners Festival. Und das ist schon heute auf dem Hans-Jochen-Vogel-Platz im Olympiapark. Da könnt ihr Laufschuhe testen. Ihr könnt bei Challenges mitmachen, Yoga ausprobieren. Es gibt kostenlose Fitness-Workouts, außerdem Live-Musik, DJs und ihr könnt im Skisimulator von Snow Space Salzburg mit dem Doppel-Olympiasieger Hermann Mayer schon mal die ersten Schwünge für den Winter üben. Das Ganze kostenlos. Also vielleicht schaut ihr vorbei oder ihr klickt mal rein bei uns, radioarabella.de. Da gibt es noch mehr Veranstaltungstipps fürs Wochenende und auch noch mehr Schnapper.

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26: 13 Grad in München am Stachus, 11 Grad meldet Zolling im Landkreis Freising und auch 11 Grad sind es in Diessen am Ammersee. Heute ist es ungemütlich, nass, mit Wind, vielen Regenschauern, dicken Wolken, nur mal kurz Sonne am späten Nachmittag und dazu maximal 14 Grad. Morgen ähnliche Temperaturen, aber ein bisschen freundlicher. Nur noch einzelne Schauer gibt es dann und öfter Sonne, aber es bleibt windig. Soweit das Wetter und jetzt die Arabella München Nachrichten.
27: Es ist 9 Uhr, ich bin Angela Kress. Eine KI hat wieder Mist gebaut. Diesmal hat sie auf einer Polizeiseite in den USA falsche Hinweise zu einem ungelösten Mordfall geschickt und geschrieben, ich erinnere mich. In einem weiteren Fall soll sie 20 Visa-Anträge beim amerikanischen Außenministerium gestellt haben. Unternehmen trainieren aktuell KI-Agenten, die später weitgehend autonom Aufträge erfüllen sollen. Vieles wird gerade teurer und das trifft auch den Wohnungsbau. Die Bauindustrie ruft die Regierung auf, einzugreifen. Für das laufende Jahr geht Baupräsident Demuth von weniger als 200.000 fertiggestellten Wohnungen aus. Der Neuen Osnabrücker Zeitung sagte er, der Staat müsse Haushalte, Familien und Anleger durch zinsgünstige Darlehen unterstützen, an Kapital zu kommen. US-Präsident Trump hat einen Deal geschlossen, den viele scharf kritisieren. Russland soll hunderttausende Tonnen Diesel liefern. Die USA heben dafür vorübergehend Sanktionen gegen russischen Diesel auf. Ursula Winkler.

0: berichtet. Washington hat eben erst schärfere Sanktionen gegen Russland beschlossen, die genau gegen die Öl- und Gasexporte zielen, die Moskaus Kriegskasse klingeln lassen. Aber US-Präsident Trump steht innenpolitisch unter Druck. Die Spritpreise sind stark gestiegen und die wichtigen Zwischenwahlen stehen an. Kiew warnte, Russland werde die USA nun noch weniger ernst nehmen. Präsident Zelensky nannte die Sanktionspause eine Investition in den Krieg.
1: Heute ist Welttag gegen die Todesstrafe und der Menschenrechtsbeauftragte der Bundesregierung fordert, sie weltweit abzuschaffen. Amnesty-Zahlen zeigen, immer weniger Staaten wenden die Todesstrafe an, aber 2025 wurden noch über 2700 Menschen hingerichtet. Für Aufregung sorgt gerade die Ankündigung aus den USA, eine geplante Erschießung per Livestream zu übertragen. Die Zahl der ADHS-Diagnosen bei Bayerns Kindern und Jugendlichen ist kräftig gestiegen. Gut 1,8% erhielten im Jahr 2024 erstmals die Diagnose, ein Plus von 17% innerhalb eines Jahres. Die grundsätzliche Entwicklung sei kein Grund zur Beunruhigung, heißt es von einer Fachärztin. Sie zeige, dass ADHS zuverlässiger erkannt werde.
2: Der zuverlässige Verkehrsservice für München und die Region. Im Moment noch keine Störungen. Nur der Hinweis, dass in Gauting viele Straßen gesperrt sind im Landkreis Starnberg. Da ist nämlich der Landkreislauf heute. Und die Sperrungen, die gehen heute den ganzen Tag so bis 20 Uhr.
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2: Und ein aktueller Blitzer ist uns gerade gemeldet worden vom Tino. Vielen Dank dafür. Der steht zwischen Hörkofen und Harthofen. Wenn ihr auch noch was entdeckt habt, ruft kurz durch oder schickt eine WhatsApp an München 4433 4433.
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2: Schönen guten Morgen. Kam diese Woche raus eine neue Studie, in der es heißt, dass Erwachsene ab 45 mit Kreatin Muskeln aufbauen, auch wenn sie gar nicht trainieren. Und wenn ich so rausschaue, dann weiß ich, was mein Trainingsplan fürs Wochenende ist. 4 Sätze mit je 10 Wiederholungen auf dem Sofa umdrehen. Ha! Egal, was ihr vorhabt. Ich wünsche euch ganz viel Spaß. Schönes Wochenende. Wir begleiten euch mit mehr 80ern und mehr 90ern hier auf Arabella München. Wir sind die Pointer Sisters. 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

0: It's Rosalind mit Snap. Schönen guten Morgen. Das ist der Samstag, der 10. Oktober auf Arabella München. Die Wiesn ist vorbei und zack, kommen alle Baustellen zurück. Ja, oder sie starten neu. Wie bei der S-Bahn, da erwischt es jetzt gleich mehrere Strecken. Die S1 zum Flughafen fährt nicht durch die Stammstrecke, startet oben am Hauptbahnhof. Bei der S2 fährt zwischen Marktschwaben und Erding bis Ende November gar nichts mehr. Bei der S4 nach Geltendorf gibt es Zugausfälle wegen Brückenarbeiten und die S6 fährt auch nur alle 40 Minuten. Also unbedingt vorher checken, ob ihr betroffen seid. Und auf der A8 Richtung Stuttgart, da werden heute viel rot-weiße Schals und Fahnen unterwegs sein. Das ist nämlich wieder Bundesliga-Samstag. Der FC Bayern auswärts um 15.30 Uhr beim FC Augsburg zum bayerischen Derby zu Gast. Ja, und die Bayern mit Coach Kompany haben noch eine dicke Rechnung offen. Nur ein einziges Bundesligaspiel wurde im vergangenen Jahr verloren und das war ausgerechnet gegen den FCA.
1: Wir wissen, dass es nicht einfach ist und die haben jetzt in dieser Saison mit Schwung angefangen und gut, es bleibt ein Derby. Unsere Fans werden sich auch freuen auf dieses Spiel und wir auch.
0: Schon um 14 Uhr die Löwen auswärts in Illertissen. Wir hoffen natürlich auf jeweils 3 Punkte für Blau und Rot.

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18: Das Wetter für München und die ganze Region. Am Alten Peter 11 Grad, das gleiche in Heimhausen, Landkreis Dachau und auch in Starnberg sind es 11 Grad. Ja, da ist er, der Herbst, heute mal mit Schmuddelwetter. Kaum Sonne, dunkle Wolken, Wind und immer wieder Regenschauer. Gibt's das Ganze bei maximal 14 Grad. Morgen sieht's schon wieder ein bisschen freundlicher aus. Ähnliche Temperaturen, aber weniger Regen und öfter mal Sonne. Zuverlässige Verkehrsservice für München und die Region. Vorsicht auf der B13 Holzkirchen-Bad Tölz. Zwischen der Abzweigung nach Sachsenkamm und Bad Tölz in beiden Richtungen Gefahr durch Rinder auf der Fahrbahn. Dann die A8 Salzburg Richtung München. Zwischen Aachenmühle und Rosenheim 3 Kilometer Stau. Es dauert eine Viertelstunde länger. In der Gegenrichtung zwischen Dreieck Inntal und Rohrdorf auch 3 Kilometer Stau. Auch 15 Minuten bitte mehr einplanen. Dann A93 Rosenheim Richtung Kiefersfelden. Zwischen Brandenburg und Oberaudorf Standstreifen gesperrt wegen Baumfällen. Arbeiten noch bis heute Nachmittag. Und im Kreis Starnberg kommt es in Gauting zu Behinderungen. Da findet der Landkreislauf statt. Deswegen viele Sperrungen noch bis ca. 20 Uhr.
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1: Die Blitzer in München und der Region in Neufinsing am Ortsende bei der Bushaltestelle wird beidseitig geblitzt. Danke Christian fürs Melden. In Dachau Erich-Ollenhauer Straße bei Tempo 30. Vielen Dank Michael. Im Landkreis Freising zwischen Massenhausen und Neufahren nach dem Reiterhof. Vielen Dank Jürgen. Im Landkreis Freising sagen wir Danke an den Michael. Da steht der Blitzer in Egelhausen. Und im Landkreis Erding noch zwischen Hörlkofen und Harthofen. Wenn ihr auch noch was entdeckt habt, ruft einfach kurz durch oder schickt schnell eine WhatsApp-Nachricht an München 4433.
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0: Riesenrad direkt vor der Haustür oder der Duft von frischen Reibadaci in der ganzen Innenstadt. In Fürth ist gerade Körwa, die Michaeliskirchweih. Das ist die größte Straßenkirchweih Deutschlands und eines der ältesten Volksfeste in Franken. Rund 900 Jahre Tradition stecken da drin, Weltkulturerbe. Viele, viele Fahrgeschäfte und Stände in der gesamten Innenstadt verteilt. Und ein richtiger Höhepunkt wäre dann morgen um 11, nämlich der große fränkische Erntedankfestzug durch Fürth mit ganz besonderer Atmosphäre. Sprecherin Susanne Kramer.
2: Also da sind Trachtengruppen dabei, da sind Musikgruppen dabei. Und die besondere Stimmung, die Gerüche, die Musik, die Lichter und ja, die Freude der Menschen, die da durch die Straßen laufen und sich einfach freuen, dass Körwa ist.
0: Richtig schön klingt das. Ihr kommt kostenlos auf die Körwa, jeweils von 11 bis 23 Uhr geöffnet. Von München aus seid ihr in circa 2 Stunden mit dem Auto da und mit dem Zug geht's noch ein wenig schneller.
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18: Bewölkt mit leichtem Regen, so schaut es im Moment aus. 12 Grad am Nordbad, 11 meldet Otterfing, 11 bei euch in Greifenberg im Landkreis Landsberg am Lech. Tagsüber von der Donau her zieht ein weiteres Regengebiet durch. Im Laufe des Nachmittags lassen die Niederschläge etwas nach. Die Wolken lockern ein wenig auf. Höchstwerte 13 bis 16 Grad. Der Arabella München Wettertrend. Morgen bei ähnlichen Temperaturen ein Mix aus Wolken, Sonne und einzelnen Schauern. In der neuen Woche herrscht schon wieder sonniges Herbstwetter. In der Nacht auf Mittwoch überqueren uns allerdings dichte Wolken mit etwas Regen. Die Temperaturen steigen dann auch wieder langsam an. Soweit das Wetter und jetzt die Arabella München Nachrichten.
19: Es ist 10 Uhr, ich bin Angela Kress. Damit tanken billiger wird, macht US-Präsident Trump jetzt einen Deal, der viele schockiert. Hunderttausende Tonnen Diesel sollen aus Russland in die USA geliefert werden. Damit hebeln die USA vorübergehend Sanktionen aus, die es Russland schwerer machen sollen, den Krieg in der Ukraine zu finanzieren. In den USA sind bald Zwischenwahlen und Trump steht unter Druck. Der Besuch von Altkanzler Schröder beim russischen Präsidenten Putin zu dessen Geburtstag sorgt für Kritik. In einer Umfrage sagen insgesamt 56% der Befragten, dass sie es unangemessen finden. Ein Viertel findet es angemessen. Dirk Zeitler berichtet.
3: Bei der Beurteilung der Altkanzlervisite in Moskau gibt es Unterschiede zwischen Ost und West. In Ostdeutschland finden nur 42% den Besuch unangemessen. Im Westen ist es eine klare Mehrheit.

0: Der frühere SPD-Chef Schröder hat bei Putin am Mittwoch dessen 74. Geburtstag gefeiert. Schröder steht nicht nur wegen seiner Freundschaft zu Putin, sondern auch für sein geschäftliches Engagement in Russland seit Jahren in der Kritik.
1: Das CDU-Präsidium will ab morgen die jüngsten Wahlschlappen aufarbeiten. Im Vorfeld fordern führende Christdemokraten, die Alltagsprobleme der Menschen mehr in den Blick zu nehmen. Thüringens Ministerpräsident Vogt etwa sagte, man müsse darüber reden, wie das Leben wieder bezahlbar werde. Er erwarte einen inhaltlichen Neustart. Tesla hat nach jahrelanger Kritik den umstrittenen Namen seines Fahrassistenzsystems in Europa geändert. Auf Websites des Elektroautoherstellers heißt es nun Tesla Assisted Driving, was gleich deutlich macht, dass es sich lediglich um ein Assistenzsystem handelt. Kritiker hatten gesagt, dass der bisherige Name autonomes Fahren versprochen habe, während in Wirklichkeit der Fahrer die ganze Zeit bereit sein müsse, einzugreifen und auch hafte. Fast 3,9 Kilometer schwimmen, gut 180 Kilometer Radfahren und ein Marathon. Heute findet auf Hawaii der Ironman statt. 2019 hatten Jan Frodeno und Anne Haug einen deutschen Doppeltriumph gefeiert.
2: 10:03, der zuverlässige Verkehrsservice für München und die Region. Da haben wir die A8 Salzburg Richtung München zwischen Aachen-Mühle, Rosenheim, 3 Kilometer Stau, Zeitverlust 20 Minuten. Die Gegenrichtung A8 Richtung Salzburg zwischen dem Dreieck Inntal und Rohrdorf, 3 Kilometer Stau, Zeitverlust 18 Minuten. Dann haben wir gerade noch eine Gefahrenmeldung bekommen oder zwei der Anzahl. A952 Starnberg Richtung Dreieck Starnberg, zwischen Percha Dreieck Starnberg, Gegenstände auf der Fahrbahn, ein Holzregen. Egal, bitte aufpassen. Und B23 Richtung Peiting zwischen Oberau und Ettal, ein defekter PKW, unübersichtlich im Kurvenbereich. So, und jetzt weiter auf die A93 Rosenheim Richtung Kiefersfelden zwischen Brandenburg, Oberaudorf, Standspur blockiert, Baumfällarbeiten bis heute 15 Uhr. Kreis Starnberg zwischen Neugautinger Straße und Gauting in beiden Richtungen, da läuft momentan der Landkreislauf, da ist die Strecke komplett gesperrt, heute bis 20 Uhr. Und öffentlicher Nahverkehr S3 Deißenhofen, da kommt es zu Verspätungen von 10 Minuten. Der Grund, ein technischer Defekt an einem Bahnübergang.
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2: Die aktuellsten Blitzer in München und der Region von Allershausen Richtung Hohenkammer in Egelhausen. Danke Josephine. Und Landkreis Erding in Lüss in Richtung Erding. Danke an den Christian. Und für mehr Blitzer München 4433 4433 Telefon oder auch gerne per WhatsApp.
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2: Ja, schönen guten Morgen. Schnell noch einkaufen, Wertstoffhof und dann kann sie eigentlich kommen, das Wochenende. Weil ich finde, Wochenende heißt ja eigentlich schlafen, bis man hungrig ist und dann wieder essen, bis man müde wird. Aber jetzt erstmal eine Tasse Kaffee für alle und mehr 80er, mehr 90er. Hier sind Cyndi Lauper, Robbie Williams und Cyril mit einer Coverversion mit Stumbling In. Kennen wir alle? Also erstmal schönen guten Morgen.

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0: So, der Münchner Zoll feiert heute 75 Jahre in der Landsberger Straße. Es gibt

0: ganz viele Infostände, Vorführungen und da zeigen eben auch echte Zollspürhunde live, was sie so drauf haben. Eintritt ist frei, bestimmt interessant, geht von 10 bis 17 Uhr, Landsberger Straße 124, schaut's da gerne mal vorbei. Und 3x K gibt es heute in Wesseling im Landkreis Starnberg, nämlich Kaffee, Kuchen und Kartoffel. Ja. Komische Kombination, oder? Das ist heute großes Kartoffelfest dort bis 16 Uhr am Pfarrstadl. Live-Musik, ihr kauft regionale Produkte ein, für die Kids ist auch einiges los. Also so ein richtig schönes Dorffest, wie man sich das vorstellt. Kostet auch keinen Eintritt und viele weitere Veranstaltungstipps haben auch für München und die Region auf radioarabella.de.
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10: 16.30 Uhr, das Wetter für München und die ganze Region bewölkt mit leichtem Regen. Aktuell, wir haben 12 Grad am Romanplatz, 11 Grad meldet Greiling. Knapp 12 bei euch in Schondorf im Landkreis Landsberg am Lech. Tagsüber von der Donau her ein kleines Regengebiet dabei. Im Laufe des Nachmittags lässt dann der Regen nach. Die Wolken lockern ein wenig auf. Höchstwerte 13 bis 16 Grad. Der Arabella München Wettertrend morgen bei ähnlichen Temperaturen. Ein Mix aus Wolken, Sonne und Schauern. In der neuen Woche herrscht dann oft sonniges Herbstwetter. In der Nacht auf Mittwoch überqueren uns dichte Wolken mit etwas Regen. Die Temperaturen steigen dann ein wenig an. 10.30 Uhr, der zuverlässige Verkehrsservice für München und die Region. Da haben wir jetzt erstmal eine Gefahrenmeldung. B23 Richtung Peiting zwischen Oberau und Ettal, defekter Pkw im Kurvenbereich. Dann haben wir die A8 Salzburg-München zwischen Aachen, Mühle, Rosenheim, 3 Kilometer Stau, Zeitverlust 20 Minuten. Dann die Gegenrichtung A8 München-Salzburg zwischen Dreieck, Inntal, Rohrdorf, 4 Kilometer Stau, Zeitverlust 18 Minuten. A93 Rosenheim Richtung Kiefersfelden zwischen Brandenburg, Oberaudorf, die Standspur gesperrt, Baumfällarbeiten bis heute 15 Uhr Behinderungen. Dann Kreis Starnberg, neue Gautinger Straße und Gauting in beiden Richtungen. Da läuft momentan der Landkreislauf, da ist die Strecke gesperrt heute bis 20 Uhr und Probleme auf den Gleisen öffentlicher Nahverkehr, die S3 in Deißenhofen, da kommt es zu Verspätungen von etwa 20 Minuten und Teilausfällen, der Grund ein technischer Defekt an einem Bahnübergang.
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10: Die aktuellsten Blitzer in München und der Region: Lanzenhaar bei Sauerlachen, beidseitiger Anhänger auf der Münchner Straße, danke Josef. Dann von Allershausen Richtung Hohenkamp in Egelhausen und Landkreis Erdingen-Lüss in Richtung Erding und für mehr Blitzer München 4433 4433 Telefon oder auch gerne per WhatsApp.
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Isabella München, mehr 80er, mehr 90er, Schweden-Power von ABBA, One of Us, 10.43 Uhr, schönen Vormittag. 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
16: Ja, und bewölkt mit leichtem Regen. Aktuell haben wir 12 Grad am Goetheplatz, 11 Grad in Gauting, 11 bei euch im Baltheim, Landkreis Ebersberg. Tagsüber zieht dann von der Donau her ein Regengebiet durch. Im Laufe des Nachmittags lässt dann der Regen wieder nach. Die Wolken lockern auf. Die Temperaturen erreichen 13 bis 16 Grad. So, und jetzt ist der Stuhl ganz unten. Und ja, wir haben ja so einen neuen Stuhl hier mit so einem Öldruck oder wie man das nennt. Und ich setze mich drauf, 1,83 groß, 80 Kilo. Also ich habe ja jetzt kein Übergewicht, aber auf einmal geht das Ding da runter. Und ich setze jetzt, das könnt ihr euch ja vielleicht mal so ein bisschen vorstellen, mit der Unterkante vom Kinn am Mischpult. Also jetzt muss ich das Ding schnell nochmal hoch tun. Warte mal, so jetzt. Jetzt können wir weiter moderieren. Der Arabella München Wettertrend. Morgen erwartet uns dann bei ähnlichen Temperaturen ein Mix aus Wolkensonne und einzelnen Schauern. In der neuen Woche herrscht dann aber auch oft sonniges Herbstwetter. In der Nacht auf Mittwoch überqueren uns dann dichte Wolken mit etwas Regen. Die Temperaturen steigen dabei auch wieder langsam an. Soweit das Wetter und jetzt die Arabella München Nachrichten.
17: Es ist 11 Uhr, ich bin Angela Kress. Der CSU-Politiker Weber wirbt dafür, die scharfe politische Abgrenzung hin zur AfD aufzuweichen. Das bisherige Brandmauerkonzept sei gescheitert, sagte er der Süddeutschen Zeitung. Ursula Winkler berichtet.
18: Mit Blick auf die Minderheitsregierungen in den Landtagen von Thüringen und Sachsen etwa stellt er eine noch linkere Politik seiner Partei fest, da man ja dauernd mit den linken Parteien abstimme. Umgekehrt stelle die AfD im Parlament CDU-Inhalte zur Abstimmung, aber die Union sei dann wegen der Brandmauer gezwungen, dagegen zu stimmen. Weber selbst hat im EU-Parlament schon mit rechten Parteien zusammengearbeitet. Mit ihrer Hilfe trieb seine EVP-Fraktion etwa ein Gesetzesprojekt zur Verschärfung der Asylpolitik voran.
17: Eine KI hat wieder Mist gebaut. Diesmal hat sie auf einer Polizeiseite in den USA falsche Hinweise zu einem ungelösten Mordfall geschickt und geschrieben, ich erinnere mich. In einem weiteren Fall soll sie 20 Visa-Anträge beim amerikanischen Außenministerium gestellt haben. Unternehmen trainieren aktuell KI-Agenten, die später weitgehend autonom Aufträge erfüllen sollen. Die Verbraucherzentralen warnen vor Betrügern auf dem Heizölmarkt. Heizöl ist ja gerade teuer und Betrüger würden mit vermeintlichen Schnäppchen locken, hat Bundesverbandschefin Pupp der Rheinischen Post gesagt. Von der Bundesregierung fordert sie Entlastungen für Verbraucherinnen und Verbraucher. Eine warme Wohnung dürfe kein Luxus werden. Nach dem schweren Erdbeben in Panama ist der Tsunami-Alarm wieder aufgehoben worden. Das Warnzentrum hatte gefährliche Wellen unter anderem an Teilen der Küsten von Panama, Costa Rica und Mexiko befürchtet. Medien berichten von fast 30 Verletzten. Todesopfer wurden bisher nicht gemeldet. Energie, ein mögliches AfD

0: Impfverbot, digitale Gewalt. Es sind einige Themen, die auf der Tagesordnung für den Parteitag der Bayerischen Grünen stehen. Der findet heute und morgen in Landshut statt. In Umfragen lag die Partei zuletzt bei 13% und damit ein gutes Stück entfernt von einstigen Rekordzahlen von zeitweise mehr als 20%. Ein neuer Landtag wird in Bayern voraussichtlich in 2 Jahren gewählt.
1: 11:03, der zuverlässige Verkehrsservice für München und die Region. Da haben wir jetzt erst eine Gefahrenmeldung, B23 Richtung Peiting. Zwischen Oberau und Etzal ein defekter PKW im Kurvenbereich. Bitte aufpassen, sehr unübersichtlich. Dann A8 Salzburg-München zwischen Aachen-Mühle, Rosenheim, 3 Kilometer Stau, Zeitverlust eine halbe Stunde. A8 München Richtung Salzburg zwischen Dreieck-Interl und Rohrdorf, 3 Kilometer Stau, Zeitverlust 20 Minuten. A93 Rosenheim Richtung Kiefersfelden zwischen Brandenburg und Oberaudorf, die Standspur gesperrt, Baumfellarbeiten bis heute 15 Uhr, bitte äußerste Vorsicht, da sind Arbeiter auf der Fahrbahn unterwegs. Die A99, die Westumfahrung Richtung Nürnberg zwischen Kreuz West, Ludwigsfeld, 4 Kilometer Stau, Zeitverlust 18 Minuten. Kreis Starnberg, die neue Gautinger Straße in Gauting in beiden Richtungen, da ist momentan der Landkreislauf unterwegs, da ist die Strecke komplett gesperrt, heute bis ca. 20 Uhr. Und München zwischen Passauer Straße und Partnachplatz ist die Richtungsfahrbahn gesperrt, da ist die Feuerwehr im Einsatz, Umleitung über die Drachenseestraße.
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1: Die aktuellsten Blitzer in München und der Region, Neuried-Plannecker Straße beidseitig aus einem Anhänger und von Allershausen Richtung Hohenkammer in Egelhausen wird auch geblitzt. Und für mehr Blitzer, München 4433 4433, entweder per Telefon oder auch gerne per WhatsApp.
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1: So, heute in einer Woche ist es wieder soweit. Die lange Nacht der Münchner Museen feiert ihren 27. Geburtstag. Jetzt am 18. Oktober öffnen da über 100 Münchner Museen, Sammlungen, Galerien, Kunsträume und viele weitere Orte ihre Pforten von 18 bis 1 Uhr nachts. Informationen zum Nachlesen gibt's auf radioarabella.de und mehr 80er, mehr 90er jetzt zum Hören. Hier ist Stevie Wonder und Luther Vandross.

0: Tom Gregory, Run to You, bei 12 Grad um 11:15. So, kurzer Blick aus dem Fenster. Das könnte ich mir eigentlich sparen, komplettes Schmuddelwetter. 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
16: Um 11.30 Uhr das Wetter für München und die ganze Region bewölkt mit Regen. Wir haben 12 Grad am Goetheplatz, 11 Grad meldet Gauting, 11 bei euch in Baltham im Landkreis Ebersberg, später 10 von der Donau. Noch ein etwas größeres Regengebiet durch. Dann haben wir den Salat im Laufe des Nachmittags. Lässt aber dann der Regen so langsam, aber sicher wieder nach. Die Wolken lockern ein wenig auf. Mit viel Glück die Werte 13 bis 16 Grad. Der Arabella München Wettertrend. Morgen dann ähnliche Temperaturen. Ein Mix aus Wolken, Sonne und einzelnen Schauern. In der neuen Woche herrscht dann schon wieder sonniges Herbstwetter. In der Nacht auf Mittwoch überqueren uns allerdings wieder dichte Wolken mit etwas Regen, meist in Richtung Alpen. Höchstwerte steigen langsam wieder an. Um 11.31 Uhr der zuverlässige Verkehrsservice für München und die Region. Da starten wir erstmal mit einer Gefahrenmeldung. Die B472 Peiting-Tölz zwischen Ostfeld und Tölz-West in beiden Richtungen eine ungesicherte Unfallstelle. A8 Salzburg-München zwischen Aachen-Mühle-Rosenheim 3 Kilometer Stauzeitverlust 40 Minuten. Die Gegenrichtung A8 München-Salzburg zwischen Dreieck-Interl und Rohrdorf 3 Kilometer Stauzeitverlust 18 Minuten. A9 München-Nürnberg zwischen Banching Ingolstadt Nord, 5 Kilometer Stau, Zeitverlust eine Viertelstunde. Dann die Gegenrichtung A9 Nürnberg-München zwischen Dreieck-Holledau und Pfaffenhofen. Ein Unfall mit zwei Fahrzeugen, mittlere Spur blockiert. A93 Rosenheim-Kiefersfelden zwischen Brandenburg-Oberaudorf, Standspur gesperrt. Momentan Baumfellarbeiten bis heute 15 Uhr. Bitte aufpassen, da sind Arbeiter auf der Fahrbahn unterwegs. Dann Kreis-Starnberg zwischen Neue-Gautinger Straße und Gauting in beiden Richtungen. Da ist momentan eine Veranstaltung, nämlich ein Land Kreislauf und da ist die Strecke deswegen gesperrt heute bis 20 Uhr. München zwischen Passauer Straße und Partnachplatz ist die Richtungsfahrbahn gesperrt. Da ist momentan die Feuerwehr im Einsatz. Umleitung über die Drachenseestraße.
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16: Die aktuellsten Blitzer in München und der Region Neuried-Plannecker Straße beidseitig ein Anhänger.

0: Und von Allershausen Richtung Hohenkammer in Egelhausen wird auch geblitzt. Und für mehr Blitzer München 4433 4433, entweder per Telefon oder auch gerne per WhatsApp.
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Arabella München, mehr 80er, mehr 90er und Howard Jones mit New Song, obwohl der auch aus dem Jahr 1983 ist. Die 80er, mehr 90er gleich für euch. So, mittlerweile 11.45 Uhr. Ja, wer jetzt im Wald unterwegs ist, der wird sie vermutlich antreffen. Viele Pilzesammler, also Schwammerlsucher, und die, sobald es herbstlich wird, sind wir in Bayern ja gerne im Wald unterwegs und in Pilzlaune. Laut Experten ist es ehrlich gesagt nicht eine, ja, so ganz besonders gute Pilzsaison. Aber meine Nachbarn, die waren letztes Mal unterwegs, haben 3 Kilo mit Horn gebracht. Nur aufpassen, dass sie auch die richtigen Pilze mit nach Hause nehmt, nicht, dass ihr dann plötzlich irgendwelche Farben seht. Also auch gut zu wissen, beim Schwammerlsuchen gibt es Regeln pro Person. Bitte dürft ihr in den bayerischen Wäldern maximal 1 Kilo Schwammerl mitnehmen. Also auch hier zählt Respekt bitte. A little respect, hier sind Erasure.

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9: Ja, bewölkt mit leichtem Regen geht's durch den Mittag. Die Werte 12 Grad am Bayernplatz in Schwabing, 11 Grad in Seefeld am Pilsensee und 11 Grad bei euch in Baltham im Landkreis Ebersberg. Später ziehen von der Donau noch ein weiteres Regengebiet durch. Im Laufe des Nachmittags lasst dann der Niederschlag nach. Die Wolken, die lockern auf. Die Temperaturen erreichen 13 bis 16 Grad. Der Arabella München Wettertrend. Morgen Sonntag ähnliche Temperaturen, ein Mix aus Wolken, Sonne und Schauern. In der neuen Woche herrscht dann sonniges Herbstwetter zwischendrin. In der Nacht auf Mittwoch überqueren uns allerdings schon wieder dichte Wolken mit etwas Regen. Die Temperaturen steigen dabei ein wenig an. Soweit das Wetter und jetzt die Arabella München Nachrichten.
10: Es ist 12 Uhr, ich bin Angela Kress. KI sorgt gerade immer wieder für Schlagzeilen, diesmal die der Firma Anthropic. Da sind Tests aus dem Ruder gelaufen und der Vorfall reiht sich damit in eine Reihe von Pannen ein, berichtet Katrin Müller.
11: Die Firmen trainieren aktuell sogenannte KI-Agenten, also Software, die im Auftrag der Nutzer selbstständig Aufgaben erfüllen soll. Das hat die KI auch gemacht, aber nicht immer im Sinne des Erfinders bzw. Entwicklers. Neben Falschaussagen der KI von Anthropic auf einer Polizei-Website tauchten auch fleißig von der Software ausgefüllte Online-Formulare auf.
10: In mehreren Städten finden heute wieder sogenannte Prüfdemos statt. Die Initiative fordert, dass die Parteien, die vom Verfassungsschutz als rechtsextremer Verdachtsfall oder gesichert rechtsextrem eingestuft wurden, vom Bundesverfassungsgericht überprüft werden. Im September waren tausende Menschen unter anderem in München, Mainz und Magdeburg auf die Straßen gegangen. Vieles wird gerade teurer und das trifft auch den Wohnungsbau. Die Bauindustrie ruft die Regierung auf, einzugreifen. Für das laufende Jahr geht Baupräsident Demuth von weniger als 200.000 fertiggestellten Wohnungen aus. Der Neuen Osnabrücker Zeitung sagte er, der Staat müsse Haushalte, Familien und Anleger durch zinsgünstige Darlehen unterstützen, an Kapital zu kommen. Mit wie viel Geld soll der EU-Haushalt für die kommenden Jahre ausgestattet werden? Darüber wird gerade heftig diskutiert und ein neuer Vorschlag sieht Kürzungen um rund 159 Milliarden Euro im Vergleich zum ursprünglichen Vorschlag vor. Gespart werden soll demnach etwa bei Forschung und Verteidigung, nicht gespart werden soll unter anderem in der Agrarpolitik. Eigentlich soll es bis Jahresende eine Einigung geben, ob das klappt, ist aber fraglich. Heute ist Welttag der seelischen Gesundheit und Bayerns Gesundheitsministerin Gerlach wirbt aus diesem Anlass für mehr Offenheit im Umgang mit psychischen Erkrankungen. RKI-Umfragen zeigen mehr psychische Belastung seit 2020. Und Forscher sagen auch, psychische Erkrankungen sind die Hauptursache für Frühberentungen und ein Hauptgrund für Krankschreibungen.
9: Zeitvergleich 3 Minuten, der zuverlässige Verkehrsservice für München und die Region. Haben wir erstmal eine Gefahrenmeldung, Kreis Rosenheim, 2095 zwischen Ziegelberg und Panoramakreuzung in Rosenheim. Beide Richtungen gesperrt, Gefahr durch einen defekten Pkw. Dann die B472 Peiting-Tölz zwischen Hinterstallau und Tölz-West in beiden Richtungen gesperrt, schwerer Unfall. Bitte aufpassen, Personen auf der Fahrbahn. Weiter A8 Salzburg-München zwischen Achenmühle, Rosenheim, 3 Kilometer Stau, Zeitverlust 50 Minuten. Dann haben wir nur die Gegenrichtung 8 Richtung Salzburg zwischen Dreigintal, Rohrdorf, 2 Kilometer Stau, Zeitverlust 1/4 Stunde. A9 München, Nürnberg zwischen Manchem und Ingolstadt.

0: Stadt Nord 5 Kilometer Stauzeitverlust 20 Minuten. Gegenrichtung, also Richtung München, zwischen Dreieck-Holleder und Pfaffenhofen, ein Unfall mit zwei Fahrzeugen, mittlere Spur blockiert. Und deswegen gleich nochmal die A9 Nürnberg-München zwischen Manching und Pfaffenhofen an der Ilm. 10 Kilometer Stauzeitverlust 56 Minuten. Mir pfiat die Gott. Und die A93 Rosenheim Richtung Kiefersfelden zwischen Brandenburg-Oberaudorf ist momentan die Standspur gesperrt. Baumfällarbeiten hier bis heute 15 Uhr, hier äußerste Vorsicht. Da sind Arbeiter auf der Fahrbahn unterwegs. Und dann haben wir noch den Kreis Starnberg zwischen Neugautinger Straße und Gauting. Läuft gerade der Landkreislauf, da ist die Strecke komplett gesperrt bis 20 Uhr.
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0: Die aktuellsten Blitzer in München und der Region Landkreis Freising in Herschenhofen. Danke Michael. Dann in Neuried-Plannecker Straße beidseitig ein Blitzeranhänger und von Allershausen Richtung Hohenkammer wird auch geblitzt, nämlich in Egelhausen. Und für mehr Blitzer München 4433 4433, entweder per Telefon oder auch gerne per WhatsApp.
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0: Ja, so langsam wird es Zeit fürs Mittagessen. Bei den meisten gibt es ja gerade Kürbis. Aber es gibt auch viele verschiedene Varianten, um etwas Anständiges aus Kürbis zu zaubern. Klassiker, klar, die Kürbissuppe. Ein Trend ist nach wie vor Kürbis-Pommes. Die habe ich letztes Mal ausprobiert, sind echt der Hammer. Ja, und gehen auch verdammt schnell. Dazu vielleicht ein Kräuterquark, Guacamole. Ich komme gleich wieder Hunger. Und was habe ich hier? Was haben wir denn hier? Ja, obligatorische Leberkassemme vom Hauptbahnhof. Die liegt ungefähr 14 Tage im Morgen, aber es macht nichts. Mehr 80er, mehr 90er, da ist man wenigstens die nächsten 14 Tage satt. Hier sind Phil Collins, Elena Miles und alle Farben.

0: Viertel nach zwölf auf Arabella München. Das waren alle Farben mit Bad Ideas. Gleich Crowded House, Bronze Gebiet, mehr 80er, mehr 90er.
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0: So, vielleicht könnt ihr euch noch erinnern, wisst ihr noch, wie das damals war mit Facebook, wie das angefangen hat, Gruscheln, Pinnwand-Einträge, stinklangweilige Urlaubsfotos, alles war schon irgendwie ein riesiger, harmloser Spaß. Vor 16 Jahren hat Hollywood diesen Hype im Film The Social Network gefeiert, doch aus dieser Idee ist erst so eine riesige Datenmenge geworden, nämlich im neuen Film The Social Reckoning, was so viel heißt wie die soziale Abrechnung. Geht's jetzt vielleicht an die dunklen Geheimnisse des Konzerns Arabella München, Kinoexpertin unsere Pia Wegner, die hat sich den Film für uns schon mal angeschaut.
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0: Ja, so sieht's nämlich aus und zwar haben wir da gleich mal Tickets für euch. Klingt auf jeden Fall super spannend, dieser Film. Und falls ihr bei diesem Mistwetter gerne ins Kino wollt, München 4433 4433.

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4: So, gleich 12.30 Uhr, das Wetter für München und die ganze Region. Zur Mittagszeit regnerisch bei aktuell 12 Grad am Rosenheimer Platz. 11 Grad meldet unser Wettermelder der Wille in Allershausen und 11 die Susi im Possenhofen, Landkreis Starnberg. Im Laufe des Nachmittags lässt allerdings der Regen nach, die Wolken lockern ein wenig auf. Die Höchstwerte heute 13 bis 16 Grad. In der Nacht dann weiter unterschiedlich bewölkt. Immer wieder mal gibt es Regen, die Temperaturen sinken auf 9 bis 6 Grad. Der Arabella München Wettertrend. Morgen erwartet uns ein Mix aus Wolken, Sonne und einzelnen Schauern. Die Nachmittagswerte nahe 15 Grad. In der neuen Woche herrscht aber dann sonniges Herbstwetter. Das heißt, danach auf Mittwoch überqueren uns nochmal Wolkenfelder mit etwas Regen. Die Temperaturen steigen tagsüber ein wenig an. 12.30 Uhr, der zuverlässige Verkehrsservice für München und die Region. Da haben wir jetzt erstmal die Gefahrenmeldungen. Und zwar erstmal die B2, die Ettinger Straße zwischen Abzweig Polling und Weilheim in Oberbayern in beiden Richtungen gesperrt. Durch ein brennendes Fahrzeug für beide Richtungen ist dann nur eine Fahrspur abwechselnd frei. Kreis Rosenheim zwischen Ziegelberg, Panoramakreuzung, Rosenheim in beiden Richtungen, Gefahr durch einen defekten PKW. Die B472 Peiting-Tölz zwischen Hinterstallau und Bad Tölz-West in beiden Richtung die Strecke gesperrt durch einen Unfall. Die weiteren Meldungen, 8 Salzburg-München zwischen Aachen-Mühle, Rosenheim, 3 Kilometer Stau, Zeitverlust 40 Minuten. Gegenrichtung 8 München-Salzburg zwischen Dreieck-Inntal-Rohrdorf, 2 Kilometer Stau, Zeitverlust 14 Minuten. Die A9 München-Nürnberg zwischen Manching-Ingolstadt-Nord, 5 Kilometer Stau, Zeitverlust 20 Minuten. Dann die Gegenrichtung A9 Nürnberg-München zwischen Manching und Pfaffenhofen an der Ilm, 11 Kilometer Stau, Zeitverlust 56 Minuten. Die A93 Rosenheim Richtung Kiefersfelden zwischen Brandenburg und Oberaudorf, Starnsburg gesperrt, Baumfellarbeiten bis ca. 15 Uhr. Dann Kreis Starnberg zwischen Neugautinger Straße und Gauting in beiden Richtungen. Momentan der Landkreislauf unterwegs. Da ist die Strecke gesperrt heute bis 20 Uhr.
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4: Die aktuellsten Blitzer in München und der Region, Landkreis Freising, Herschenhofen, danke Michael, Neuried-Plannecker-Straße beidseitig aus einem Anhänger und von aller Richtung Hohenkammer in Egelhausen. Für mehr Blitzer, München 4433 4433 Telefon oder auch gerne per WhatsApp.
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Arabella München, 12.42 Uhr. Schönen Mittag mit mehr 80er, mehr 90er. Cock Robin und The Promise You Made. Was ist los in den nächsten Tagen hier in München und der Region? Zum Beispiel am kommenden Freitag endlich wieder mal soweit. Da müssen wir alle zu Mr. Tonki, Münchens einzigartige Weinbar in der Katzmeierstraße 28. Da gibt es nämlich Vinyl und erlesene Weine, also die richtige Mischung quasi für die Sinne. Und es legt München-DJ Henne Scheurer mit Platten auf, also noch

Fenilschätzen aus der guten alten Zeit. Dazu serviert der Chef des Hauses der sogenannte Weinheilige. Sein Name Thomas Härtlein, Schmankerl aus seiner Küche und die speziell ausgesuchten Weine. Um 17 Uhr geht's los am 16. Oktober in der Katzenmeierstraße 28. Der Eintritt ist selbstverständlich frei, also schaut's auf jeden Fall vorbei. Mehr 80er, mehr 90er. Hier ist Eros Ramazzotti und Tina Turner.

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2: Auch über Mittag bleibt es heute regnerisch. 12 Grad am Prinzregentenplatz, 11 in Beuerberg, 11 bei euch in Straßlach im Landkreis München. Im Laufe des Nachmittags lässt dann der Regen ein bisschen nach. Die Wolken lockern ein wenig auf. Höchstwerte heute 13 bis 16 Grad. Dazu ein unangenehmer böiger Südwestwind. In der Nacht dann unterschiedliche Bewölkung mit gelegentlichem Regen. Werte gehen runter 9 bis 6 Grad. Der Arabella München Wettertrend. Morgen erwartet uns ein Mix aus Wolken, Sonne und einzelnen Schauern. Die Nachmittagswerte nahe 15 Grad. In der neuen Woche herrscht dann weiter sonniges Herbstwetter. In der Nacht auf Mittwoch überqueren uns dann Wolkenfelder mit ein bisschen Regen. Die Temperaturen steigen tagsüber auch ein wenig an. Soweit das Wetter und jetzt die Arabella München Nachrichten.
5: Es ist 13 Uhr, ich bin Angela Kress. Führende Ökonomen haben erneut eine Reform der Erbschaftssteuer gefordert. Konkret sagte etwa IFO-Präsident Fuest der Welt am Sonntag, eine Reform sollte etwa Ausnahmen für Betriebsvermögen und selbstgenutzte Immobilien abschaffen, sowie Stundungsregeln vorsehen, also Zahlungen erst später. Vor dem Bundesverfassungsgericht wird kommende Woche über die Erbschaftssteuer verhandelt. Es geht unter anderem darum, ob Firmenerben übermäßig bevorteilt werden. US-Präsident Trump hat einen Deal geschlossen, den viele scharf kritisieren. Russland soll hunderttausende Tonnen Diesel liefern. Die USA heben dafür vorübergehend Sanktionen gegen russischen Diesel auf. Ursula Winkler berichtet.
6: Washington hat eben erst schärfere Sanktionen gegen Russland beschlossen, die genau gegen die Öl- und Gasexporte zielen, die Moskaus Kriegskasse klingeln lassen. Aber US-Präsident Trump steht innenpolitisch unter Druck. Die Spritpreise sind stark gestiegen und die wichtigen Zwischenwahlen stehen an. Kiew warnte, Russland werde die USA nun noch weniger ernst nehmen. Präsident Zelensky nannte die Sanktionspause eine Investition in den Krieg.
5: Die Bauindustrie warnt vor einem weiteren Rückgang von Wohnungen. Die Energiepreise hätten das Bauen so teuer gemacht, dass sich Neubauen oft nicht mehr lohne, hat Baupräsident Demuth der Neuen Osnabrücker Zeitung gesagt. Er geht davon aus, dass in diesem Jahr insgesamt nicht einmal 200.000 neue Wohnungen fertig werden und fordert von der Politik Darlehen mit günstigen Zinsen. Heute ist Welttag gegen die Todesstrafe und der Menschenrechtsbeauftragte der Bundesregierung, Castellucci, fordert, sie weltweit abzuschaffen. Amnesty-Zahlen zeigen, immer weniger Staaten wenden die Todesstrafe an, aber 2025 wurden noch über 2700 Menschen hingerichtet. Für Aufregung sorgt gerade die Ankündigung aus den USA, eine geplante Erschießung per Livestream zu übertragen. Hurricane Isaias, der in der Nacht auf die Golfküste der USA getroffen ist, hat sich inzwischen zu einem Wirbelsturm abgeschwächt. Das National Hurricane Center in den USA warnt trotzdem weiter vor Überflutungen mit Lebensgefahr. Zeitweise waren rund 840.000 Haushalte ohne Strom.
2: 13 Uhr gleich, 3 Minuten, der zuverlässige Verkehrsservice für München und die Region. Erstmal ein paar Gefahrenmeldungen. Wir starten mit der Strecke Kreis Rosenheim, die erste 2095 zwischen Ziegelberg und Panoramakreuzung in Rosenheim. In beiden Richtungen, Achtung, ein defekter PKW-Personen auf der Fahrbahn. DA8 Richtung Stuttgart zwischen Odelshausen, Adelshauser, Berg Nord, Standspur blockiert, defekter PKW, auch hier Personen unterwegs. A8 Salzburg-München zwischen Aachenmühle und Rosenheim, 3 Kilometer Stauzeit von 40 Minuten, dann die Gegenrichtung A8 München-Salzburg zwischen Dreieck-Inntal und Rohrdorf. 2 Kilometer Stau, Zeitverlust eine Viertelstunde. A9 München-Nürnberg zwischen Manching, Ingolstadt Nord. 5 Kilometer Stau, Zeitverlust 20 Minuten, dann die Gegenrichtung A9 Richtung München zwischen Manching, Allershausen. 8 Kilometer Stocken, Zeitverlust eine Viertelstunde. A93 Rosenheim Richtung Kiefersfelden zwischen Brandenburg, Oberaudorf, Starnsburg gesperrt. Baumfällarbeiten bis heute 15 Uhr. Bitte aufpassen, arbeite auf der Fahrbahn. Und Kreis Starnberg zwischen Neugautinger Straße und Gauting läuft momentan der Landkreislauf. Da ist die Strecke komplett gesperrt. Heute bis 20 Uhr.
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0: Die aktuellsten Blitzer in München und der Region, Landkreis Freising in Herschenhofen und für mehr Blitzer München 4433 4433. Telefon gerne, aber auch per WhatsApp.
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0: Ja, das ist eine coole Meldung, gefällt mir auf jeden Fall ganz gut, aber ich glaube, ich habe das schon mal irgendwann woanders gelesen. Aber wie auch immer, jetzt werden mich wahrscheinlich die italienischen Mamas in der Küche tern und federn, haben nämlich gelesen, dass Nudeln nur noch eine Minute gekocht werden müssen. Aber die Voraussetzung ist, einfach die Nudeln über Nacht in Salzwasser einlegen, dann brauchen sie am nächsten Tag wirklich nur eine Minute, bis die gar sind. Also ein super Spartipp ist es ja, spart Energie und Zeit auch noch. Ein toller Tipp, wenn es funktioniert, muss ich gleich am Abend ausprobieren. Ich sag's euch morgen, wie es ist. Vielleicht ist es ja nix. Die Frau schmeißt mich hinaus, muss verhungern, keine Ahnung, was an. Muss ich dann immer in die Kantine gehen oder zum Hauptbahnhof, dass ich was zum Essen kriege. Aber ich probiere es trotzdem. Ich sag's euch mal, auf jeden Fall. Mehr 80er, mehr 90er. James Brown am Start. Living in America. Mr. Soul, da freue ich mich drauf. Die Nummer, die drehen wir jetzt gescheit auf. Die Bloodhound Gang dazu und Benson Boone. Beautiful Things. Somit mehr 80er, mehr 90er an diesem Samstag.

Großer Song. Benz Boone, cooler Typ. Beautiful Things. Mehr 80er, mehr 90er dazu. Toto Eiffel 65 gleich für euch. Es ist Viertel nach eins. Vor einer Woche noch Händel, Blasmusik, traumhaftes Wiesenwetter und heute Regenjacke, Schmuddelwetter und glaube ich 14 Grad, habe ich vorher erwähnt. Ja, das ist der Arabella München Samstagmittag und wir sind definitiv im Herbst angekommen und vom grauen Wetter lassen wir uns aber ehrlich gesagt die Laune am Wochenende garantiert nicht vermiesen. Der Vorteil am Herbst ist, es ist Kürbissaison und ist auch bei uns im München angekommen und auch in der Region. Und falls ihr heute oder morgen mal Lust auf einen schönen Ausflug habt, zum Beispiel in Lochhausen wartet Hofis Reich der Kürbisse. Ich bin letztes Mal vorbeigefahren. Wo ist denn das? Ein gigantischer Kürbiskopf und lauter große Kürbisfiguren. Gigantisch. Wirklich. Direkt bei uns in Hadern feiert das Hadern. Da Bräu auch großes Kürbisfest mit Live-Musik und wunderbaren Spanferkel. Findet auch bei jedem Wetter statt, also auch heute. Und auf Schloss Kaltenberg im Landkreis Landsberg paddelt ihr tatsächlich mit einem echten Riesenkürbis als Boot über den See. Also es ist schon irgendwie der Wahnsinn. Was am Wochenende sonst noch so los ist, könnt ihr natürlich jederzeit und ganz bequem nachlesen auf radioarabella.de. Also, wir sind Toto.

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12: Um 13.30 Uhr das Wetter für München und die ganze Region. Ruft mich vorher der Willi aus Wolfratshausen an und sagt zu mir, sag einmal Schweiger, schifft's halt eigentlich den ganzen Tag oder hier oder wie? Dann sage ich, na, es bleibt jetzt erst einmal regnerisch, aber nicht den ganzen Tag. Also schauen wir uns mal die Werte an. Alles der Reihe nach. 12 Grad am Wiener Platz, 11 Grad meldet Karlsfeld, 11 bei euch in Markschwamm, Landkreis Ebersberg. Später am Nachmittag lässt der Regen nach und die Wolken lockern ein wenig auf. Die Höchstwerte heute im Bögen Südwest mit 13 bis 16 Grad. In der Nacht dann unterschiedlich bewölkt mit gelegentlichem Regen. Die Temperaturen sinken auf 9 bis 6 Grad. Der Arabella München Wettertrend. Morgen erwartet uns dann nochmal ein Mix aus Wolken, Sonne und einzelnen Schauern. Nachmittagswerte liegen nahe 15 Grad. In der neuen Woche herrscht dann auch oft sonniges Herbstwetter. Heißt, in der Nacht auf Mittwoch überqueren uns weitere Wolkenfelder mit ein bisschen Regen. Die Temperaturen steigen dann aber langsam an. Um 13.31 Uhr der zuverlässige Verkehrsservice für München und die Region. Da haben wir erstmal die Gefahrenmeldungen. Kreis Rosenheim, die ST2095 zum Beispiel, zwischen Ziegelberg und Panoramakreuzung in Rosenheim in beiden Richtungen. Achtung, defekter Pkw-Person auf der Fahrbahn. Weiter 8 München, Stuttgart zwischen Odelshausen, Rastplatz Adelshauser Berg. Da haben wir die Standspur blockiert. Gefahr durch einen defekten Pkw. Achtung, Personen auch hier auf der Fahrbahn unterwegs. Dann die A8 Salzburg München. Zwischen Fraßdorf, Aachen-Mühle, rechte Spur blockiert, ein defekter Pkw. Hier auch Personen auf der Fahrbahn. Deswegen A8 Salzburg-München zwischen Aachen-Mühle, Rosenheim, 3 Kilometer Stau, Zeitverlust 35 Minuten. Dann die Gegenrichtung A8 München Richtung Salzburg zwischen Dreieck, Inntal, Rohrdorf, 3 Kilometer Stau, Zeitverlust 16 Minuten. A9 München-Nürnberg zwischen Manching, Ingolstadt-Nord, 5 Kilometer Stau, Zeitverlust 20 Minuten. Die Gegenrichtung A9 Nürnberg-München zwischen Langenbruck, Allershausen, 10 Kilometer stockender Verkehr, Zeitverlust auch eine Viertelstunde. A93 Rosenheim Richtung Kiefersfelden zwischen Brandenburg, Oberaudorf, die Standspur gesperrt, Baumfellarbeiten derzeit bis heute 15 Uhr. Hier auch bitte aufpassen, Arbeiter auf der Fahrbahn. Die A94 Passau-Mühldorf zwischen Paarstetten, Ausfahrt Hohenlinden, ein Unfall, Richtungsfahrbahn gesperrt, danke an den Dirk. Kreis Starnberg, da läuft momentan der Landkreislauf, neue Gautinger Straße und Gauting, die ist in beiden Richtungen gesperrt bis 20 Uhr. Und dann haben wir da gerade noch eine Meldung vom Mittleren Ring bekommen. Luise-Kieselbach-Tunnel, rechte Spur blockiert. Bitte aufpassen. Unfall im Tunnel.
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12: Die aktuellsten Blitzer München und der Region mit einer Meldung, Landkreis Freising in Herrschenhofen. Und das war es dann aber auch schon. Für mehr Blitzer München 443-34433. Telefon gerne aber auch per WhatsApp.
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Christy Burke. High on Emotion, mehr 80er, mehr 90er auf Arabella München. Es geht gemeinsam in den Nachmittag bei 12 Grad. 13.45 Uhr. So, Wiesn ist durch. Und deswegen kann man jetzt noch die Bier- und Händelmarken nach der Wiesn einlösen. Das geht ganz einfach, nämlich auch in einem Schuhgeschäft. Also ich persönlich finde es eine lustige und gute Idee. Jetzt, wo wir neue Winterschuhe brauchen, eventuell bei Treter zum Beispiel, beim Einkaufswert von 100 Euro gibt es 15 Euro Rabatt. Wenn ihr so eine Oktoberfestmarke dazugebt, noch bis Ende Oktober habt ihr da die Möglichkeit. Und falls ihr dann doch lieber Schnitzel statt Sneaker wollt, welche Gasthäuser eure übrigen Bier- und Händelmarken annehmen, könnt ihr mal nachlesen bei uns im Netz auf radiorabella.de. Da haben wir haben immer irgendwie alles drin. Ich weiß auch nicht. Großes Lob an unsere Redaktion, die sind echt gut aufgestellt. Das Vögel Schaki.

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2: Ja, regnerisch geht's in den Nachmittag. Wir haben 12 Grad am Wiener Platz, 12 meldet Karlsfeld, 11 bei euch in Markt Schwaben im Landkreis Ebersberg. Im Laufe des Nachmittags lässt aber der Regen dann teilweise nach. Höchstwerte im Bögen Südwestwind 13 bis 16 Grad. In der Nacht dann unterschiedliche Bewölkung mit gelegentlichem Regen. Werte gehen in der Nacht runter 9 bis 6 Grad. Der Arabella München Wettertrend. Morgen erwartet uns dann ein Mix aus Wolken, Sonne, einzelne Schauer und Gewitter. Die Nachmittagswerte nahe 15 Grad. In der neuen Woche herrscht aber dann sonniges Herbstwetter. Das heißt, in der Nacht auf Mittwoch überqueren uns nochmal Wolkenfelder mit etwas Regen. Die Temperaturen steigen tagsüber ein wenig an. Soweit das Wetter und jetzt die Arabella München Nachrichten.
3: Es ist 14 Uhr, ich bin Dominik Schweiger. Schöffen entscheiden ja an unseren Gerichten mit und Bundesjustizministerin Hobig will verhindern, dass Rechtsextremisten so Gerichte unterwandern. Für die kommende Woche hat sie in der Welt am Sonntag einen Gesetzentwurf angekündigt. Ursula Winkler berichtet.
4: Eine juristische Ausbildung brauchen sie nicht. Trotzdem zählt ihre Stimme gleich viel wie die der Berufsrichter. Als Justizministerin Hubig die Reform ankündigte, sagte sie, es gebe Hinweise, dass sich zunehmend Kandidaten als Schöffen bewerben, die nicht mehr auf dem Boden der freiheitlich-demokratischen Grundordnung stünden. Gibt es Zweifel an der Verfassungstreue eines Bewerbers, soll das den Plänen nach künftig genauer geprüft werden, zum Beispiel über Social-Media-Profile.
3: Die Temperaturen lassen viele von uns ans Heizen denken. Angesichts drastisch gestiegener Preise für Heizöl fordern die Verbraucherzentralen Entlastungen von der Regierung. Verbandschefin Popp sagte der Rheinischen Post, dass eine warme Wohnung nicht zum Luxus werden dürfe. Gleichzeitig warnt sie vor Betrügern. Die machten sich die Situation nämlich zunutze und lockten mit vermeintlichen Heizölschnäppchen. Der Mann, der zwei Behördenmitarbeiter in der Oberpfalz bei einer Waffenkontrolle getötet haben soll, hat in den 80er Jahren eine Polizeiausbildung begonnen. Von der Polizei hieß es, dass er vor Ausbildungsende entlassen worden sei. Zu den Gründen wurde nichts bekannt. Der Mann soll in Berngau im Landkreis Neumark zwei Mitarbeitende erschossen haben. Die waren für eine Waffenkontrolle bei dem Jäger und Sportschützen vorbeigekommen. In mehreren Städten finden heute wieder sogenannte Prüfdemos statt. Die Initiative fordert, dass die Parteien, die vom Verfassungsschutz als rechtsextremer Verdachtsfall oder gesichert rechtsextrem eingestuft wurden, vom Bundesverfassungsgericht überprüft werden. Im September waren tausende Menschen, unter anderem in München, Mainz und Magdeburg, auf die Straßen gegangen. Max Verstappen hat im Red Bull das letzte Sprintrennen der Formel 1 gewonnen. Er verwies die Ferrari-Piloten Lewis Hamilton und Charles Leclerc auf die Plätze 2 und 3. Der Start in Singapur war wegen heftiger Schauer um 30 Minuten verschoben worden.
2: Um 14 und gleich 3 Minuten der zuverlässige Verkehrsservice für München und die Region. Wir starten mit der 8 Salzburg-München zwischen Aachenmühle, Rosenheim. 3 Kilometer Stau, Zeitverlust 35 Minuten. Gegenrichtung 8 München-Salzburg zwischen Dreieck Inntal-Rohrdorf. 2 Kilometer Stau, Zeitverlust 16 Minuten. A9 München-Nürnberg zwischen Manching-Ingolstadt-Nord. 5 Kilometer Stau, Zeitverlust 20 Minuten. A9 Nürnberg-München zwischen Kreuz Neufahr und Kreuz Nord. 7 Kilometer Stocken, Zeitverlust 10 Minuten. A93 Rosenheim Richtung Kiefersfelden zwischen Brandenburg, Oberaudorf, Standspur gesperrt, Baumfällarbeiten, Arbeiter auf der Fahrbahn, ungefähr noch eine Stunde Behinderungen. A94 Passau-Mühldorf zwischen Paarstetten, Ausfahrt Hohenlinden, ein Unfall, die Richtungsfahrbahn gesperrt. Dann in den Kreis Starnberg, Neue Gautinger Straße, Gauting, in beiden Richtungen gesperrt, bis auf weiteres wegen des Landkreislaufes bis ca. 20 Uhr. Dann Mittlerer Ring zwischen Biedersteiner Tunnel, Peterer Tunnel, stockender Verkehr und Rosenheim äußere Münchner Straße zwischen der Enzensberger Straße und Wendelsteinstraße. Ein Unfall, die Strecke ist aktuell gesperrt.
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2: Die aktuellsten Blitzer in München und der Region, Landkreis Freising in Herschenhofen. Und das war's dann schon. Für mehr Blitzer München 4433 4433 Telefon oder auch gerne per WhatsApp.
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5: Schönes Wochenende.
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2: Und schon wieder flattert eine neue Studie zu mir ins Studio. Man sollte jeden Tag bis zu 11.000 Schritte gehen, wenn man abnehmen will. Also so ist es heute im Herbst. Da

geht es man da vielleicht eher gemütlich zu und dann lacht mich vielleicht die Packung Chips und die heimische Couch dann auch noch an. Da muss ich ganz ehrlich sagen, wer braucht so eine neue Studie, wenn es uns gemütlich auch gefällt? Und zwar vielleicht auch mit mehr 80er, mehr 90er könnt ihr jetzt gerne haben. Und zwar Top Gun ist angesagt. Kenny Loggins, Shakespeare Sisters

0: Daniela München, Clock Clock aus Mannheim mit Sorry. So, Viertel nach zwei mittlerweile.
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0: Ja, glaube ich, jetzt geht's ja gerade ein bisschen. Es regnet auf jeden Fall nicht so wie vorher in Strömen. So, was schauen wir uns an? Die Glocken zum Beispiel von Notre Dame, die laufen jetzt mitten in München im Deutschen Theater, läuft nämlich

0: Das Musical rund um Quasimodo und Esmeralda mit einem beeindruckenden Bühnenbild. Vorstellungen laufen morgen um 14 Uhr. Tickets ab 43 Euro und die sind jeden Cent wert. Und wenn ihr heute eher auf einen entspannten Nachmittag aus seid, dann schaut vielleicht mal im Brauhaus Germering vorbei. Da ist nämlich von 14 bis 20 Uhr Grünhopfenfest. Bedeutet das Besondere, der frisch geerntete Hopfen landet direkt im Braukessel, was für ein ganz besonderes frisches Bier sorgt. Eintritt zahlt ihr keinen. 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
13: Gleich 14.30 Uhr. Das Wetter für München und die ganze Region, sauber herbstelt. Wir haben noch ein bisschen Regen teilweise. Wir haben 12 Grad am Wiener Platz, 12 meldet Karlsfeld, 12 bei euch auch in Marktschwaben, Landkreis Ebersberg. Im Laufe des Nachmittags lockert es aber ein bisschen auf. Die Höchstwerte erreichen da im Bögen Südwest mit 13 bis 16.

0: Grad. In der Nacht unterschiedliche Bewölkung, vereinzelt auch wieder Schauer dabei. Wir haben Werte dann sinkend auf 9 bis 6 Grad. Die Arabella München Wettertrend. Morgen erwartet uns ein Mix aus Wolken, Sonne und einzelnen Schauern. Die Nachmittagswerte nahe 15 Grad. In der neuen Woche herrscht dann aber auch schon wieder oft sonniges Herbstwetter. In der Nacht auf Mittwoch überqueren uns noch ein paar Wolken mit etwas Regen, aber die Temperaturen steigen dann ein wenig an. Um 14.30 Uhr der zuverlässige Verkehrsservice für München und die Region. Da haben wir erst einmal die 8 Salzburg-München zwischen Aachen-Mühle, Rosenheim, 3 Kilometer Stau, Zeitverlust eine Viertelstunde. A8 München-Salzburg zwischen Dreieck Inntal-Rohrdorf, 2 Kilometer Stau, Zeitverlust auch eine Viertelstunde. Dann die A9 München-Nürnberg zwischen Manching-Denkendorf, 10 Kilometer Stocken, Zeitverlust 15 Minuten. A92 Denkendorf-München zwischen Landshut West und Moosburg-Nord, Gegenstände auf der Fahrbahn. Da ist die Standspur blockiert. Die ist nicht befahrbar. A93 Rosenheim Richtung Kiefersfelden zwischen Brandenburg, Oberaudorf, Standspur gesperrt durch Baumfellarbeiten. Noch eine Stunde ungefähr Behinderungen. A94 Passau-Mühldorf zwischen Paarstetten, Ausfahrt Hohenlinden, ein Unfall Richtungsfahrbahn gesperrt. Und Kreis Starnberg zwischen Neu-Gautinger Straße und Gauting in beiden Richtungen ist momentan der Landkreislauf am Start. Da ist die Strecke komplett gesperrt, ungefähr bis 20 Uhr.
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0: Die aktuellsten Blitzer München und der Region. Eine Meldung liegt vor, Landkreis Freising in Herschenhofen. Für mehr Blitzer München 4433 4433. Telefon oder auch gerne per WhatsApp.
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Arabella München. The Pointers ist das Neutron Dance. Mehr 80er, mehr 90er. So, mittlerweile 14.42 Uhr. Der Samstagnachmittag hier auf Arabella München. Ich wäre jetzt bereit für ein Stück Kuchen oder so ein gutes, riesiges Stück Apfelkuchen mit frischer Schlagsahne. Im Herbst ist bei uns ja die Apfelsaison und wenn ihr auch einen Apfelkuchen backen möchtet, es gibt ja genug. Vor allem auch kostenlose Äpfel auf den vielen Streuobstwiesen bei uns in der Region. Da habt ihr die Möglichkeit, einfach mal vorbeizukommen, ein paar Äpfel mitzunehmen. Einige dieser Wiesen gibt es ja zum Beispiel in Echim, Landkreis Freising, Bernau am Chiemsee oder auch bei uns in München am Olympiapark. Dort einfach mal vorbeischauen. In diesem Sinne, einen schönen Nachmittag mit den Hooters, mit den Jonas Brothers und Savage Garden. Ich bin Klaus Schweiger. Morgen hören wir uns wieder pünktlich um 10. Bis dahin. Servus.

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1: Nasskalt ist es heute Nachmittag, momentan noch überwiegend Regenschauer bei 13 Grad am Sendlinger Tor. Aktuell messen wir 12 Grad bei euch in Eichenau, auch in Halbeck-Moos im Landkreis Freising. Im Laufe des Nachmittages lockern die Wolken auf, die Regenschauer lassen nach. Morgen am Sonntag ist es etwas besser, da erwartet uns zumindest ein Sonne-Wolken-Mix, nur noch vereinzelt Schauer. Da werden die Teilnehmer vom morgigen München-Marathon aufatmen. Aber es wird

0: 15 Uhr, ich bin Dominik Schweiger. Ragebait ist das neue Jugendwort des Jahres 2026. Der Begriff ist bei einer Online-Abstimmung auf dem ersten Platz vor Peak und Crashout gelandet. Das hat der Verlag Pons Langenscheid mitgeteilt. Ronny Thorau berichtet.
1: Rund 1 Million Jugendliche zwischen 11 und 20 Jahren haben laut Verlag mitgevotet. Der Sieger aus den letzten drei Kandidaten, Ragebait, bekam 36,5% der Stimmen. Wörtlich übersetzt heißt Ragebait etwa Wutköder. Gemeint sind Äußerungen oder Handlungen, die absichtlich aufregen und wütend machen sollen. Etwa provozierende Thesen oder falsche Behauptungen.
0: Die Bundesregierung will trotz einer Vereinbarung zwischen US-Präsident Trump und Kreml-Chef Putin über Diesellieferungen an den Russland-Sanktionen festhalten. Das sagte Regierungssprecher Cornelius in Berlin. Gemeinsam mit den europäischen Partnern arbeitet Deutschland an weiteren Sanktionen. Auch die Unterstützung für die Ukraine werde fortgesetzt, heißt es. Bundesjustizministerin Hubig will Extremisten den Zugang zum Schöffenamt erschweren. Auch ehrenamtliche Richter müssten für die Demokratie eintreten, sagte sie der Welt am Sonntag. Ihr Gesetzentwurf soll außerdem Menschen ausschließen, die wegen einer vorsätzlichen Straftat zu mehr als 90 Tagessätzen oder einer Freiheitsstrafe verurteilt wurden. Zweifel an der Verfassungstreue von Bewerbern sollen überprüft werden. Bayerns Gesundheitsministerin Gerlach fordert einen offeneren Umgang mit psychischen Erkrankungen. Betroffene sollten ohne Angst vor Vorurteilen Hilfe suchen können, sagte sie zum Welttag der psychischen Gesundheit. In Bayern sind kostenlose Krisendienste rund um die Uhr telefonisch erreichbar. Außerdem fördert der Freistaat Hilfsangebote für Angehörige von Menschen in psychischen Krisen. Ein Internettrend mit einer gruseligen Katzenfigur beschäftigt die Polizei in Hessen. Die Bilder und Videos wurden zuletzt an zahlreichen Schulen verbreitet. Sie zeigen eine Gestalt mit Hut und Horrorkostüm, angelehnt an die Kinderbuchfigur Cat in the Hat. Dazu stehen Drohungen wie "Schlaft heute mit einem offenen Auge". In Rheinland-Pfalz sind laut Landeskriminalamt bislang keine Fälle bekannt.
2: Der zuverlässige Verkehrsservice für München und die Region um kurz nach 15 Uhr. Und da habe ich erstmal eine Gefahrenmeldung für euch von der A9 Nürnberg Richtung München. Am Kreuz Nord eine Überleitung zur A99 Richtung Süd. Da liegt eine Fußmatte auf der Fahrbahn. Hat Daniel entdeckt und uns gemeldet. Vielen Dank dafür. Und deswegen gibt's auf der A9 Nürnberg Richtung München zwischen Eching und Garching Süd 4 Kilometer Stau. Da müsst ihr eine Viertelstunde mehr einplanen. A8 Salzburg Richtung München zwischen Achenbühl und Rosenheim 3 Kilometer Stau, da habt ihr 20 Minuten mehr. Und in der Gegenrichtung zwischen Dreieck-Inntal und Rohrdorf 3 Kilometer Stau, 15 Minuten mehr. A99 Westumfahrung Richtung Nürnberg zwischen Lochhausen und Dreieck-Allach 2 Kilometer Stau, da habt ihr einen Zeitverlust von über 30 Minuten. Und am Tunnel Allach ist die Höhenkontrolle ausgelöst. Das hat Bianca uns gemeldet, auch dahin ein dickes Dankeschön. Und dann schauen wir noch zum Landkreis Starnberg zwischen Neue Gautinger Straße und Gauting. Die ist in beiden Richtungen wegen des Landkreislaufes gesperrt und das noch bis etwa 20 Uhr. Das wär's gewesen. Kommt mir gut und sicher an und fahrt mir vorsichtig bei diesem Wetter.
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2: Und auch die aktuellsten Blitze in München und der Region habe ich momentan keine aktuellen vorliegen. Solltet ihr aber noch welche entdecken, könnt ihr uns gerne anrufen oder euch per WhatsApp melden. Geht beides unter München 4433 4433. Vielen Dank schon mal fürs Melden und kommt's gut an.
3: 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Arabella München am Samstag. Und hier ist Natascha Zillner.
2: Ja, und Gott sei Dank wird's uns nach der Wiesn nicht langweilig, gell? Fußball-Bundesliga ist wieder angesagt. Um 15.30 Uhr ist in Augsburg Anpfiff. Unsere Jungs vom FC Bayern sind mit von der Partie. Und die zweite Halbzeit läuft hier noch vom Regionalliga-Topspiel FV Illertissen gegen unsere Löwen, TSV 1860 München. Da steht's noch 0:0. Aber jetzt wärmen wir euch erstmal auf. An die nasskalten Temperaturen müssen wir uns ja schließlich erst einmal gewöhnen, gell? Am Mittwoch bin ich noch im Sommerkleid rumgesprungen. The Weeknd sind dabei, Cher. Und jetzt die Fine Young Cannibals mit Good Thing.

Es ist das erste Wochenende ohne Wiesn. Hier ist Arabella München um 3:15. Und wenn ihr vielleicht die Wiesngrippe überstanden, die Tracht wieder in den Schrank verräumt habt, gerne nochmal die Taschen checken, ob da noch die ein oder andere Bier- oder Händelmarke auftaucht. Bloß nicht wegschmeißen, gell? Die könnt ihr noch einlösen. Augustiner geht noch im Stammhaus in der Fußgängerzone und Paulaner-Marken gehen im Spöckmeier. Oder noch cooler, geht damit doch einfach Schuhe shoppen. Bei Tretter gibt's mit eurer Marke 15 Euro Rabatt. Na, da bin ich ja mal ganz vorne mit dabei. Den kompletten Überblick, den haben wir für euch

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Und Arabella Münchenhörer Tom hat uns einen aktuellen Blitzer gemeldet. Vielen Dank dafür. Der ist aktiv stadtauswärts in der Würmtalstraße, kurz nach der Fürstenrieder Straße. Für weitere gerne auch noch anrufen, wenn ihr mögt. München 4433 4433. Schönen Nachmittag.

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7: Das Wetter für München und die ganze Region, und heute ist ein typisches Sofawetter. Endlich, oder? Es tut doch auch mal ganz gut, wenn wir nicht unter Druck stehen, das schöne Wetter auszunutzen. Derzeit haben wir hier und da noch einige Regenschauer. 13 Grad Sankt Marienplatz, 12 Grad Messmer in Marktschwaben im Landkreis Ebersberg. Auch bei euch in Fürstenfeldbruck. In der Nacht liegen dann die Tiefstwerte bei frischen 6 Grad. Im Laufe des Nachmittages lockern die Wolken auf, die Regenschauer lassen nach. Morgen am Sonntag ist es etwas besser. Da erwartet uns ein Sonne-Wolken-Mix, nur noch vereinzelt Schauer. Und da haben wir aber auch nur 13 Grad drin als Höchstwerte. In der neuen Woche dann wieder vermehrt sonniges Herbstwetter. Der zuverlässige Verkehrsservice für München und die Region um kurz vor 3:30. Ja, jetzt haben wir es ja gleich 15.30 Uhr. So, wir starten durch mit der A8 Salzburg Richtung München. Zwischen Achenmühl und Rosenheim 3 Kilometer Stau, da braucht es eine Viertelstunde länger. Und in der Gegenrichtung zwischen Dreieck-Inntal und Rohrdorf 2 Kilometer Stau. München-Corneliusstraße bis Barerstraße, da läuft eine Demo. Da kommt es zu Verkehrsbehinderungen. Wenn ihr ortskundig seid, am besten die

0: diese Ecke weiträumig umfahren. Das geht noch ab 16.30 Uhr geht's los in einer Stunde und es läuft dann bis ca. 19 Uhr, dass ihr da schon mal informiert seid. Und im Landkreis Starnberg zwischen Neue-Gautinger Straße und Gauting, die Ecke ist auch gesperrt in beiden Richtungen. Dort findet der Landkreislauf statt und das geht noch bis 20 Uhr.
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0: Und auch die aktuellsten Blitze in München und der Region ist eine Aktivstadt auswärts in der Würmtalstraße kurz nach der Fürstenriederstraße. Für weitere gerne anrufen, könnt euch auch per WhatsApp melden. Geht beides unter München 4433 4433 und weitere findet ihr auch noch in unserer kostenlosen Arabella München App. Vielen Dank schon mal für eure Mithilfe. Kommt's gut an.
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Wir sind für euch am Ball. Hier ist Arabella München am Fußballnachmittag. Derzeit läuft ja noch die zweite Halbzeit von Illertissen gegen unsere Löwen 1860 München. Da steht's 0:1 dank Florian Niederlechner. Das Spiel ist aber gleich rum ums Eck. Und vor kurzem war ja Ampfiff bei FC Augsburg gegen FC Bayern. Und obendrauf gibt's noch mehr 80er, mehr 90er. Michael Jackson ist am Start. Mit Kiss rocken wir euch durch den Herbstnachmittag. Und jetzt ein wahrer Ohrschmeichler. Mr. Broken Wings auf Arabella München. Schönen Nachmittag.

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11: Ja, und wer hätte das gedacht? Örtlich blitzt sogar wieder etwas die Sonne durch. Die Wolken lockern auf und die Regenschauer haben sich überwiegend Richtung Alpen verzogen. Aber es ist nach wie vor frisch mit knapp 13 Grad an der Hackerbrücke. 12 Grad aktuell bei euch in Forstern und das messen wir auch in Gilching im Landkreis Starnberg. In der Nacht wird es dann richtig kühl. Da liegen die Tiefstwerte bei 6 Grad. Mein Heizkissen

schon bereit auf meiner Couch. Morgen am Sonntag, da ist es etwas besser. Es erwartet uns ein Sonne-Wolken-Mix. Nur noch vereinzelt Schauer. Da werden die Teilnehmer vom morgigen München-Marathon aufatmen. Bleibt aber mit 13 Grad in der Spitze auch recht kühl. Beim Laufen wird es euch eh warm.

0: beteiligten sich rund 1 Million Jugendliche an der Online-Abstimmung. Ragebait gewann mit 36,5% der Stimmen vor Peak oder Crashout. Führende Ökonomen haben erneut eine Reform der Erbschaftssteuer gefordert. Konkret sagte etwa IFO-Chef Fuß der Welt am Sonntag, eine Reform sollte etwa Ausnahmen für Betriebsvermögen und selbstgenutzte Immobilien abschaffen sowie Stundungsregeln vorsehen, also Zahlungen erst später. Vor dem Bundesverfassungsgericht wird kommende Woche über die Erbschaftssteuer verhandelt. Es geht unter anderem darum, ob Firmenerben übermäßig bevorteilt werden. In Mecklenburg-Vorpommern haben jetzt auch die Grünen Koalitionsverhandlungen mit SPD und Linken zugestimmt. Die Gespräche sollen am Montag beginnen. Gemeinsam hätten die drei Parteien eine Mehrheit im Landtag, obwohl die AfD bei der Wahl stärkste Kraft wurde. Bei einer Einigung wären die Grünen zum ersten Mal an einer Landesregierung in Schwerin beteiligt. Die Bauindustrie warnt vor einem weiteren Rückgang von Wohnungen. Die Energiepreise hätten das Bauen so teuer gemacht, dass sich Neubauen oft nicht mehr lohne, hat Baupräsident Demo der Neuen Osnabrücker Zeitung gesagt. Er geht davon aus, dass in diesem Jahr insgesamt nicht mal 200.000 neue Wohnungen fertig werden und fordert von der Politik Darlehen mit günstigen Zinsen. Heute ist Welthundetag. Hunde sind nicht nur hier bei uns in Deutschland neben Katzen die beliebtesten Haustiere und denen wollen wir natürlich auch was Gutes tun, zum Beispiel mit Spielzeug. Der Zentralverband der Heimtierbranche warnt da allerdings vor ungeeignetem Hundespielzeug. Ronny Thorau mit den Details.
1: Hundespielzeug sollte sich gut ins Maul nehmen lassen, aber nicht so klein sein, dass es Hunde verschlucken können, rät der Heimtierverband. Es sollte keine PVC-Weichmacher enthalten, weil die durch Hundespeichel freigesetzt werden. Eine gute Verarbeitung ist wichtig, damit Hunde keine Teile abbeißen und verschlucken können. Robust sind etwa Spielzeuge aus Naturkautschuk. Neues Spielzeug sollte immer erstmal unter Aufsicht ausprobiert werden und Hundespielzeug am besten regelmäßig checken und auswechseln. Schließlich muss es so einiges aushalten.
2: Der zuverlässige Verkehrsservice für München und die Region um 16 Uhr und gleich 3 Minuten. Und es ist noch ein bisschen was los auf der A8 Salzburg Richtung München. Zwischen Achenmühl und Rosenheim 3 Kilometer Stau, da braucht es eine Viertelstunde länger. Und in der Gegenrichtung zwischen Dreieck-Inntal und Rohrdorf 2 Kilometer Stau, da habt ihr auch noch knapp 10 Minuten Zeitverlust. Nun schauen wir nach München, Corneliusstraße bis Barrastraße. Da läuft noch eine Demo, beziehungsweise fängt die an in einer halben Stunde um 16.30 Uhr. Die läuft dann bis 19 Uhr, am besten diese Ecke weiträumig umfahren. Und Landkreis Starnberg zwischen Neugautinger Straße und Gauting, die ist auch in beiden Richtungen gesperrt wegen des Landkreislaufes und das geht noch bis etwa 20 Uhr.
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2: Und auch die aktuellsten Blitzer in München und der Region hat uns Alex eingemeldet. Vielen Dank dafür. Der ist im Stadtgebiet aktiv, Verdi-Straße, Ecke Fresenius-Straße. Und stadtauswärts in der Würmtalstraße noch kurz nach der Fürstenriederstraße. Für weitere gerne anrufen, meldet euch per WhatsApp, da freuen wir uns. Geht beides unter München 4433 4433. Die aktuellsten melden wir immer sofort. Und weitere findet ihr auch noch in unserer kostenlosen Arabella München-App. Vielen Dank schon mal für eure Mithilfe.
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2: Und da habe ich einen Schlechtwettertipp für euch, falls euch zu Hause die Decke auf den Kopf fällt. In Gräfelfing ist das stillgelegte Volksschulhallenbad am Adalbert-Stifter-Platz in eine Kunstausstellung verwandelt worden. Ist eine ganz spannende Geschichte, ist heute noch bis 18 Uhr geöffnet. Morgen 15 bis 18 Uhr und der Eintritt dafür ist frei. Und für diesen Mann, da müssen wir Eintritt zahlen. Aber es dreht sich ja auch um eine Musiklegende. Rod Stewart ist nächstes Jahr wieder live bei uns in München. Und da gibt's noch Tickets für den 20. Juni in der Olympiahalle. Jetzt bei uns mit Young Turks.
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0: Ich freue mich, dass ihr euren Samstagnachmittag, euer Wochenende gemeinsam mit Arabella München verbringt. Jetzt haben wir es genau 4:15. Jetzt stellt euch mal vor, euer absolutes Lieblingswirtshaus soll für immer dicht machen. Schreckliche Vorstellung, oder? Kein Stammtisch mehr, kein Feierabendbier, ein absoluter Albtraum. In Freising haben die Leute genau das nicht mit sich machen lassen. Wenn der Wirt aufhören muss, dann kaufen wir uns die Wirtschaft einfach eben selbst. Über 1700 Menschen haben sich zusammengetan, als Genossenschaft das traditionsreiche Furtnerbräu gerettet. Und jetzt brennt wieder Licht in der Gaststuben. Wirtin Franziska Kräuter.
1: Ja, danke Freising, danke an alle Menschen, die uns unterstützt haben. Sind ja nicht nur Freisinger, dass ihr dran glaubt und dass wir zusammen was Wundervolles schaffen werden für viele, viele, viele Jahre. Und ich bin gespannt, was kommt.
0: Was für eine Wahnsinnsaktion, oder? Da schmeckt die Häube doch gleich dreimal so gut, wenn einem das Wirtshaus quasi selbst mitgehört, gell? Und wenn ihr das Projekt auch noch unterstützen möchtet, das Bier-Abo für echte Retter gibt schon ab 10 Euro im Monat. Respekt an die Freisinger, muss ich wirklich sagen. Super Aktion. Schönen Nachmittag jetzt mit Cindy Lauper. True Colors.

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12: Das Wetter für München und die ganze Region, also nix wie raus mit dem Hund zur Gassi-Runde. Joggen oder einfach nur spazieren gehen, denn die Regenschauer haben sich jetzt überwiegend

0: verzogen. Schöne frische Herbstluft, bei der Zeit 13 Grad am Flaucher, 12 Grad am Schloss und Oberschleißheim. Das messen wir auch bei euch in Forstern im Landkreis Erding. In der Nacht die Tiefstwerte dann um die 6 Grad. Morgen, da wechseln sich Wolken und kurze sonnige Phasen ab. Ab der Mittagszeit entstehen vereinzelt Schauer. Die Höchstwerte liegen so bei 15 Grad, dazu weht noch ein frischer Nordwestwind um die Ecken. Am Montag und Dienstag, da wird's wieder recht sonnig. Der zuverlässige Verkehrsservice für München und die Region um genau 16.30 Uhr. Und da habe ich die A8 für euch, Salzburg Richtung München. Zwischen Achenbühl und Rosenheim 2 Kilometer Stau und in der Gegenrichtung zwischen Dreieck-Interl und Rohrdorf. Auch da staut es sich auf 2 Kilometer, da habt ihr eine Viertelstunde mehr. München, Corneliusstraße bis Barastraße, da läuft gerade eine Demo. Die geht noch bis etwa 19 Uhr, am besten diese Ecke weiträumig umfahren. Und auch im Landkreis Starnberg zwischen Neugautinger Straße und Gauting, da ist ein Landkreislauf immer noch. Da ist es noch gesperrt bis etwa 20 Uhr.
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0: Und auch die aktuellsten Blitze in München und der Region sind im Stadtgebiet. Verdistraße, Ecke Freseniusstraße und stadtauswärts noch in der Würmtalstraße. Kurz nach der Fürstenriederstraße. Solltet ihr noch weitere Blitze entdecken, freuen wir uns auf eure Mithilfe. Einfach anrufen oder meldet euch per WhatsApp. Das geht auch beides. Unter München 4433 4433. Vielen Dank schon mal für eure Mithilfe.
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Euer Samstag auf Arabella München, gleich haben wir es 16:45. Doch ein kurzer Blick zum Fußball. Regionalliga, Illertissen gegen 1860 München ging mit 1:1 unentschieden aus. Und aktuell haben wir ja Halbzeit bei der Fußball-Bundesliga. FC Augsburg gegen FC Bayern, da steht derzeit 1:0. Da bleiben wir für euch dran. Letzte Woche noch bei über 20 Grad auf dem Oktoberfest gefeiert. Heute eher nasskalt mit heißem Tee und Wärmflasche auf der Couch. Ja, so schnell kann's gehen, gell? Einige von euch liegen noch mit Wiesengrippe flach. Ich habe ja auch noch eine leichte Schnupfennase. Ich denke, das kann man unschwer hören. Erholt euch gut, gell? Ich hoffe, es geht euch bald schon besser. Und zur Genesung gibt's gleich auch noch ein bisschen Wiesenfeeling, habe ich mir gedacht. Da können wir nochmal gemeinsam zu unseren Wiesenerlebnissen schwelgen. Neil Diamond erwartet euch mit Sweet Caroline und er ist auch ein ganz guter Wiesengrippentröster. Rick Astley auf Arabella München.

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10: Die Wolken haben für

Die Sonne ein bisschen Platz gemacht, die Regenschauer haben sich verzupft, aber es ist recht frisch. 13 Grad messen wir im Hirschgarten, 12 Grad bei euch in Gröbenzell und das messen wir auch in Karlsfeld im Landkreis Dachau. In der Nacht wird es mal richtig kühl, die Tiefstwerte liegen bei 6 Grad. Zum Glück schneit es noch nicht.

0: hat der Verlag Pons Langenscheid mitgeteilt. Ronny Thorau berichtet.
1: Rund 1 Million Jugendliche zwischen 11 und 20 Jahren haben laut Verlag mitgevotet. Der Sieger aus den letzten 3 Kandidaten, Ragebait, bekam 36,5% der Stimmen. Wörtlich übersetzt heißt Ragebait etwa Wutköder. Gemeint sind Äußerungen oder Handlungen, die absichtlich aufregen und wütend machen sollen. Etwa provozierende Thesen oder falsche Behauptungen.
0: Ein Internettrend mit einer gruseligen Katzenfigur beschäftigt die Polizei in Hessen. Die Bilder und Videos wurden zuletzt an zahlreichen Schulen verbreitet. Sie zeigen eine Gestalt mit Hut und Horrorkostüm, angelehnt an die Kinderbuchfigur Cat in the Hat. Dazu stehen Drohungen wie "Schlaft heute mit einem offenen Auge". In Rheinland-Pfalz sind laut Landeskriminalamt bislang keine Fälle bekannt.
2: Der zuverlässige Verkehrsservice für München und die Region um 17 Uhr um gleich 3 Minuten. Erstmal die Gefahrenmeldungen für euch. Den haben wir von der A9 München Richtung Nürnberg auf Höhe Garching Nord. Da liegt ein PKW-Rad umeinander. Der Standstreifen ist blockiert. Ein Pannenfahrzeug haben wir auch noch. Also da bitte vorsichtig sein. A96 München Richtung Lindau zwischen Gilching und Oberpfaffenhofen. Da liegen Styroporplatten auf der Fahrbahn. Und A99 Eschenrieder-Spange zwischen Dreieck-Allach und Dreieck-München. Da haben wir eine Felge auf der linken Spur. Gerade zur Gedürz, gell? Also seid mal da bitte vorsichtig. Dann schauen wir noch nach München, Corneliusstraße bis Barrastraße. Da läuft noch die Demo. Am besten diese Ecke weiträumig umfahren. Das Ganze geht noch bis 19 Uhr. Und der Landkreislauf ist noch am Laufen. Sozusagen im Landkreis Starnberg zwischen Neue-Gautinger Straße und Gauting. Die Ecke ist auch noch gesperrt bis etwa 20 Uhr.
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2: Und dann haben wir noch die aktuellsten Blitzer für euch in München und der Region. Ja, ist recht übersichtlich. Stadtgebiet, Verdi-Straße, Ecke Fresenius-Straße. Stadtauswärts noch in der Würmtalstraße, kurz nach der Fürstenriederstraße. Solltet ihr noch weitere Blitze entdecken? Ihr könnt gerne noch anrufen, da freuen wir uns. Oder ihr meldet euch per WhatsApp München 4433 4433. Die aktuellsten melden wir immer sofort. Und noch weitere findet ihr auch in unserer kostenlosen Arabella München App.
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2: Und da habe ich jetzt erstmal eine Schocknachricht für euch. In 74 Tagen, da ist schon wieder soweit. Da ist schon wieder Weihnachten. Da können wir ja mal ganz beruhigt die ersten Lebkuchen und Spekulatius naschen. Die stehen ja schon ewig im Supermarkt, gell? Die stehen jetzt auch schon neben mir. Spekulatius mit Schokolade überzogen. Bietet sich ja an bei diesen frischen Temperaturen. Und Roxette, die wärmen euch auch noch auf. The Look. Gefolgt von Erasure und Kygo.
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Das ist euer Wochenende auf Arabella München. Und da noch einige nachgefragt haben, nochmal das Ergebnis vom Regionalliga-Topspiel. FV Illertissen gegen 1860 München. Das ging mit 1:1 unentschieden aus. Und wir schauen noch zur Fußball-Bundesliga. FC Augsburg gegen FC Bayern München.

Eine mega spannende Partie, da läuft ja noch die zweite Halbzeit. Derzeit steht es da noch 2:2. Da bleibe ich für euch am Ball. Es geht Richtung Samstagabend mit mehr 80er. Frankie Goes to Hollywood sind dabei, Prince. Und jetzt einer meiner Lieblingsnummern von Status Quo. Jetzt ist Margarita Time.

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4: Das Wetter für München und die ganze Region. Und im Moment messt man knapp 13 Grad am Stachus, 12 Grad bei euch in Obermenzing. Auch in Kreiling im Landkreis Starnberg. Und dazu ist es inzwischen wieder überwiegend bedeckt. In der Nacht liegen dann die Tiefstwerte bei 6 Grad und in der ersten Nachthälfte, dann müssen wir auch wieder mit einigen Regenschauern rechnen. Morgen, da wechseln sich Wolken und kurze sonnige Phasen ab. Ab der Mittagszeit entstehen dann auch noch mal vereinzelte Schauer. Mehr als 15 Grad sind nicht drin und dazu weht noch ein ungemütlicher, frischer Nordwestwind um die Ecken. Aber am Montag und Dienstag, da wird es dann wieder recht sonnig. Der zuverlässige Verkehrsservice für München und die Region um gleich 17.30 Uhr, 17:30, und da schauen wir auf die A8 Salzburg Richtung München. Zwischen Achenmühl und Rosenheim 2 Kilometer Stau und in der Gegenrichtung zwischen Dreieck-Intal und Rohrdorf 1 Kilometer Stau. Dann schauen wir noch nach München, Corneliusstraße bis Barrastraße, da läuft noch die Demo bis etwa 19 Uhr. Am besten die Ecke weiträumig umfahren und im Starnberg, also bei Starnberg zwischen Neue-Gautinger Straße und Gauting, da läuft noch der Landkreislauf und die Ecke ist auch noch gesperrt bis etwa 20 Uhr. Das wäre schon gewesen, kommt gut an.
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4: Und auch die aktuellsten Blitze in München und der Region. Ja, recht übersichtlich, gell? Stadtgebiet haben wir ein, Verdistraße, Ecke Freseniusstraße und stadtauswärts in der Würmtalstraße, kurz nach der Fürstenrieder. Für weitere gerne anrufen, meldet euch per WhatsApp, freuen wir uns. Geht beides unter München 4433 4433. Vielen Dank schon mal für eure Mithilfe.
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Hier ist Arabella München. Achtung Autofahrer, mit einer Gefahrenmeldung. Und zwar auf der A8 München Richtung Salzburg zwischen Rohrdorf und Fraßdorf. Da kommt euch ein Geisterfahrer entgegen. Bitte überholt nicht, fahrt vorsichtig auf beiden Richtungsfahrbahnen. Ich melde natürlich sofort, wenn die Gefahr vorüber ist. Nochmal für euch, A8 München Richtung Salzburg zwischen Rohrdorf und Fraßdorf. Da kommt euch ein Geisterfahrer entgegen. Bitte überholt nicht, fahrt vorsichtig auf beiden Richtungsfahrbahnen.

0: Hier ist Arabella München, Achtung Autofahrer, mit einer aktuellen Gefahrenmeldung für euch von der A8 München Richtung Salzburg zwischen Rohrdorf und Fraßdorf. Da kommt euch ein Geisterfahrer entgegen. Bitte überholt nicht, fahrt vorsichtig auf beiden Richtungsfahrbahnen. Wir melden natürlich sofort, wenn die Gefahr vorüber ist.
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0: Hier ist Arabella München. Achtung Autofahrer mit einer aktuellen Gefahrenmeldung von der A8 München Richtung Salzburg zwischen Rohrdorf und Fraßdorf. Da kommt euch ein Geisterfahrer entgegen. Bitte überholt nicht, fahrt vorsichtig auf beiden Richtungsfahrbahnen. Wir melden uns natürlich sofort, wenn die Gefahr vorüber ist. Fahrt mir da bitte äußerst vorsichtig. Im Urlaub, da schaffen wir 3 Museen an einem Tag. Und daheim, da laufen wir im Museum um die Ecke jahrelang vorbei. Da muss ich mich auch wirklich an der eigenen Nase packen. Aber nächsten Samstag, am 17. Oktober, gibt's dafür keine Ausrede mehr. Bei der langen Nacht der Münchner Museen entdeckt ihr mit einem Ticket mehr als 100 Orte. Veranstalter David Boppert.
1: Die Menschen gehen in ein Museum, wo sie vielleicht sonst noch nie waren und gehen danach total begeistert raus und ein bisschen euphorisiert. Das ist eigentlich schön zu sehen, dass man den Menschen so die Kunst, die es in München gibt, nahebringen kann. Und das Positive ist, dass sie danach einfach in die Nachbarschaft gehen und schauen, was noch beteiligt ist und einfach total neue Sachen entdecken.
0: Und es geht nicht nur in Museen, in der Erlöserkirche gibt es eine Tanzperformance. In der Herz-Jesu-Kirche eine Ausstellung über Hospizarbeit. Die lange Nacht startet nächsten Samstag um 18 Uhr. Schaut am besten vorher mal ins Programm und sucht euch da eure Tour zusammen. Ein Ticket kostet da 20 Euro. So, wir schauen noch mal kurz zur Fußball-Bundesliga. FC Augsburg gegen FC Bayern hat auch unentschieden geendet mit 2:2. Habt jetzt einen schönen Samstagabend mit mir 80er, mal 90er und das sind die Hooters für euch mit Johnny B.

bisschen Sommerfeeling auf Arabella München mit Calvin Harris kann nicht schaden, gell? Mit Feels auf Arabella München. Achtung Autofahrer, ich habe eine gute Nachricht für euch, denn der Geisterfahrer, der auf der A8 München Richtung Salzburg unterwegs war zwischen Rohrdorf und Bernau, hat soeben

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9: Im Moment knapp 13 Grad am Goetheplatz, 11 Grad in Holzkirchen im Landkreis Miesbach und 12 Grad messen wir bei euch in Olching. Dazu viele Wolken, die immer auch mal wieder Schauer bringen. In der Nacht liegen dann die Tiefstwerte bei 6 Grad. In der ersten Nachthälfte gibt es auch noch ein paar Regentropfen. Erst in der zweiten lockern sich dann die Wolken auf. Morgen erwartet uns ein Sonne-Wolken-Mix, allerdings nur kurze sonnige Phasen. Ab der Mittagszeit dann noch vereinzelt Schauer. Mehr als 15 Grad sind nicht drin und dazu weht auch noch ein frischer Nordwestwind um die Ecken. Am Montag und Dienstag, da erwartet uns dann wieder recht sonniges Herbstwetter. Soweit das Wetter und jetzt die Arabella München Nachrichten für euch.
10: Es ist 18 Uhr, ich bin Dominik Schweiger. Schöffen entscheiden ja an unseren Gerichten mit und Bundesjustizministerin Hobig will verhindern, dass Rechtsextremisten so Gerichte unterwandern. Für die kommende Woche hat sie in der Welt am Sonntag einen Gesetzentwurf angekündigt. Ursula Winkler berichtet.
11: Eine juristische Ausbildung brauchen sie nicht. Trotzdem zählt ihre Stimme gleich viel wie die der Berufsrichter. Als Justizministerin Hubig die Reform ankündigte, sagte sie, es gebe Hinweise, dass sich zunehmend Kandidaten als Schöffen bewerben, die nicht mehr auf dem Boden der freiheitlich-demokratischen Grundordnung stünden. Gibt es Zweifel an der Verfassungstreue eines Bewerbers, soll das den Plänen nach künftig genauer geprüft werden, zum Beispiel über Social-Media-Profile.
10: CSU-Vize Weber will die Abgrenzung zur AfD aufweichen. Die Brandmauer sei für die Union eine große Belastung, sagte er der Süddeutschen Zeitung. Bei Minderheitsregierungen

zwinge sie zur dauerhaften Abstimmung mit linken Parteien. Der frühere baden-württembergische Ministerpräsident Kretschmann verteidigte dagegen im Spiegel die Ausgrenzung der AfD. Er sieht die Demokratie in Deutschland stark gefährdet. In Mecklenburg-Vorpommern haben jetzt auch die Grünen Koalitionsverhandlungen mit SPD und Linken zugestimmt. Die Gespräche beginnen am Montag. Bei einer

0: beteiligten sich rund 1 Million Jugendliche an der Online-Abstimmung. Ragebait gewann mit 36,5% der Stimmen vor Peak oder Crashout. Zum Fußball. Der FC Augsburg und Bayern München haben sich in der Bundesliga 2:2 unentschieden getrennt. Der HSV gewann in Hoffenheim mit 3:2. Leverkusen setzte sich in Mainz mit 4:3 durch. Außerdem spielten Union Berlin gegen Elversberg 1:0 und Paderborn gegen Stuttgart 0:2. Um 18.30 Uhr empfängt RB Leipzig Eintracht Frankfurt.
1: Der zuverlässige Verkehrsservice für München und die Region um 18 Uhr und gleich 3 Minuten mit der A8 Salzburg Richtung München. Zwischen Achenmühle und Rosenheim noch 2 Kilometer Stau. Und in der Gegenrichtung zwischen Rosenheim und Rohrdorf, da staut es sich noch auf 1 Kilometer. Dann schauen wir noch nach München, Corneliusstraße bis Barrastraße. Da läuft die Demo noch 1 Stunde lang, die Ecke ist noch gesperrt, am besten weiträumig umfahren. Das gleiche Spiel auch im Landkreis Starnberg zwischen Neue Gautinger Straße und Gauting. Da ist noch der Landkreislauf und die Sperrung dauert noch an bis etwa 20 Uhr.
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1: Und auch die aktuellsten Blitzer in München und der Region sind aktiv im Stadtgebiet. Verdistraße, Ecke Fresenio-Straße und stadtauswärts in der Würmtalstraße, kurz nach der Fürstenrieder. Für weitere gerne anrufen, sich per WhatsApp melden. Geht beides unter München 4433 4433 und die aktuellsten Blitzer, die melden wir dann auch immer sofort.
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1: Und es geht rein in euren Abend mit mehr 80er, mehr 90er. Shawn Mendes erwartet euch, Sophie B. Hawkins und die zwei überaus attraktiven Jucks. Die gehörten in den 80ern zu unseren absoluten Lieblingen. Und wir mögen es immer noch so gern, gell? Insbesondere bei uns Mädels. Wham! The Age of Heaven. Packmas!

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5: Das Wetter für München und die ganze Region. Ja, im Moment schon recht frisch, gell? 12 Grad haben wir am Isartor. 11 Grad messen wir bei euch in Dachau. 11 Grad auch in Geldendorf im Landkreis Landsberg am Lech. Dazu viele Wolken, die auch immer wieder mal kurze Schauer bringen. In der Nacht liegen dann die Tiefstwerte bei 6 Grad. Morgen wird es ein bisschen besser. Da wechseln sich Wolken und kurze sonnige Phasen ab. Ab der Mittagszeit entstehen nur vereinzelt Schauer. Die Höchstwerte erreichen so 15 Grad. Allerdings weht noch ein frischer Nordwestwind um die Ecken. Am Montag und Dienstag, da wird es wieder vermehrt sonnig. Der zuverlässige Verkehrsservice für München und die Region um 18.30 Uhr mit der A8 München Richtung Salzburg. Zwischen Rosenheim und Rohrdorf 1 Kilometer Stau noch. Dann schauen wir zur A9 München Richtung Nürnberg bei der Einfahrt Schwabing, dass die linke Spur blockiert aufgrund eines Unfalls. Da müsst ihr jetzt mit Verkehrsbehinderungen rechnen. Dann haben wir noch München-Corneliusstraße bis Barastraße. Die Ecke ist noch gesperrt aufgrund einer Demo, aber nur noch so 30 Minuten, also bis 19 Uhr. Und im Kreis Starnberg zwischen Neue-Gautinger Straße und Gauting, die Ecke ist auch noch gesperrt in beiden Richtungen. Wegen dem Landkreislauf, die Sperrung geht noch bis 20 Uhr. Das wär's gewesen. Kommt gut an.
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5: Nur noch die aktuellsten Blitze in München und in der Region habe ich noch einen anzubieten. Im Stadtgebiet Verdistraße, Ecke Freseniusstraße. Wenn ihr noch weitere habt, gerne anrufen. Meldet euch per WhatsApp München 4433 4433. Vielen Dank und gute Weiterfahrt wünsche ich.
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Hier ist Arabella München mit Natascha Zillner, gleich Hammers, 7:15. Ich habe den Wellness-Tipp für euch. Es gibt fast nichts Besseres an kühlen, verregneten Herbsttagen. Sauna. Und es wird noch besser. Es gibt sogar ein Saunafest in der Therme Erding. Läuft seit heute und geht noch bis 25. Oktober. Da könnt ihr Schauaufgüsse erleben von über 100 internationalen Aufgussmeistern, was es euch gibt. Wünsche ich einen schönen Samstagabend. David Guetta erwartet euch, aber, und das ist Phil Collins.

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10: Boah, recht ungemütlich ist es. Überwiegend leichte Schauer, dazu recht frisch. 12 Grad an der Frauenkirche, 11 Grad bei euch in Gauting. Das messen wir auch in Eching im Landkreis Freising. In der Nacht wird es auch recht kühl, da liegen die Tiefstwerte bei 6 Grad. Morgen, da haben wir einen Sonne-Wolken-Mix, allerdings immer nur kurze sonnige Phasen dabei. Ab der Mittagszeit entstehen dann wieder vereinzelte Schauer. Mehr als 15 Grad sind nicht drin, fühlt sich auch frischer an, denn es weht ein Nordwestwind um die Ecke. Am Montag und Dienstag, da erwartet uns dann wieder recht sonniges Herbstwetter. Soweit das Wetter und jetzt die Arabella München Nachrichten für euch.
11: Es ist 19 Uhr, ich bin Dominik Schweiger. Die CDU ist in einer schwierigen Lage. Bei den letzten Landtagswahlen hat die Partei deutliche Niederlagen einstecken müssen. Genau darum geht's bei der CDU-Klausur, die morgen in Berlin startet. Ronny Thorau berichtet aus Berlin.
12: Nach den jüngsten Wahlschlappen wackelte ja sogar Kanzler Merz. Die CDU-Klausur war dann wohl auch als Ventil angekündigt worden. Offen ist, wie sehr es dabei auch nochmal eine Debatte über Merz agieren als Kanzler geben wird. Inhaltlich soll es bei der Aufarbeitung unter anderem darum gehen, Alltagsprobleme der Menschen wieder mehr in den Blick zu nehmen. Und es geht um den Umgang mit der AfD. Im Vorfeld hat schon eine rege Diskussion in CDU und CSU begonnen, ob man sich von der AfD weiter mit einer Brandmauer scharf abgrenzen will.
11: Bundesjustizministerin Hubig will verhindern, dass Extremisten als Schöffen an Gerichten mitentscheiden. Ein Gesetzentwurf soll dazu kommende Woche vorliegen, hat sie der Welt am Sonntag gesagt. Auch ehrenamtliche Richter müssten für die Demokratie eintreten. Bei der Auswahl könnten Wahlausschüsse Einträge im Bundeszentralregister und öffentliche Social-Media-Profile prüfen. Grünen-Chefin Brandner fordert die SPD auf, Altkanzler Schröder aus der Partei auszuschließen. Anlass ist sein Besuch bei Kreml-Chef Putin in Moskau zu dessen Geburtstag. Schröder habe seit dem letzten Ausschlussverfahren 2022 nichts gelernt, sagte Brandner dem Tagesspiegel. Ohne ein neues Verfahren sende die SPD ein fatales Signal. Auch die Bundesregierung und die SPD kritisierten den Besuch. Schwere Unwetter haben in Süditalien Überschwemmungen und Erdrutsche

Blitze ausgelöst. Besonders betroffen ist Kalabrien, wo auch der Strom ausfiel. In Neapel mussten Bewohner wegen eines Erdrutsches ihre Häuser verlassen. Bereits gestern hatten Tornados auf Sizilien mehrere Menschen verletzt und schwere Schäden angerichtet. Die Unwettergefahr hält bis in die Nacht an. Zum Fußball: am 5. Bundesligaspieltag haben sich Augsburg und Bayern München 2:2

0: Der zuverlässige Verkehrsservice für München und die Region um 19 Uhr gleich 3 Minuten. Und da haben wir eine Gefahrenmeldung für euch von der A94 München Richtung Passau. Zwischen Kreuzost und Parsdorf, da ist die rechte Parallelfahrbahn blockiert. Da steht ein defekter PKW und Personen sind auch noch auf der Fahrbahn, also da bitte Obacht geben. A95 Garmisch-Partenkirchen Richtung München zwischen Penzberg, Iffeldorf und Seeshaupt. Eine ungesicherte Unfallstelle, der Standstreifen ist blockiert und es besteht dort Aquaplaning-Gefahr. Ja, hat ja doch jede Menge geregnet heute. Seid mir auch da bitte sehr vorsichtig. Und in München, Odeonsplatz bis Prinzregentenstraße zwischen Ludwigstraße, Europaplatz von der Tannstraße, Prinzregentenstraße. Da läuft ja immer noch die Demo, beziehungsweise ist jetzt die Schlusskundgebung dann auch in der Nähe vom Friedensengel. Und es geht noch etwa eine Stunde. Also diese Ecke da am besten weiträumig umfahren. Das wäre es jetzt soweit gewesen. Kommt's gut an. Und die aktuellsten Blitzer noch in München und der Region habe ich keine aktuellen vorliegen. Solltet ihr noch welche entdecken, gerne anrufen, könnt euch auch per WhatsApp melden, beides unter München 4433 4433 und die aktuellsten Blitzer, die melden wir dann auch immer sofort. Vielen Dank.
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0: Ja, und jetzt um 19 Uhr ist auch so Essenszeit und Herbstzeit ist für mich immer Suppenzeit. Kartoffelsuppe oder Kürbiscremesuppe, da wird es einem so schön wohlig warm im Bauch. Übrigens, Kürbis, es finden noch viele Kürbisfeste in München und der Region statt. Infos dazu findet ihr auf radioarabella.de. Und wer jetzt doch sehr fröstelt bei diesen frischen herbstlichen Temperaturen, den können wir Abhilfe schaffen. Alvaro Soler verbreitet nochmal Sommerfeeling. Das kann nicht schaden, gell? Und jetzt für euren Samstagabend. Erkennt ihr bestimmt sofort. War ja ein 80er-Knaller von Billy Ocean. Get out of my dreams, get into my car. Am besten laut aufdrehen.

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1: Was die Münchnerinnen und Münchner so alles im Bus, Tram und U-Bahn liegen lassen, ihr glaubt es nicht. Hier ist Arabella München um gleich 20 nach 7. Nicht nur auf der Wiesn ist so einiges verloren gegangen, sondern täglich im MVG-Netz. Und genau diese herrenlosen Schätze kommen am Mittwoch unter den Hammer. Die MVG versteigert alles komplett online. Ihr bietet also ganz entspannt von der Couch aus mit. Ich habe mich vorhin mal durch die Auktionsliste geklickt. Neben Laptops, Schmuck und Smartphones gibt's da auch echt irre Sachen, gell? Ein alter Plattenspieler zum Beispiel. Würde mich sehr interessieren. Eine echte Geige und sogar ganze Überraschungskoffer sind stehen gelassen worden, bei denen man vorher gar nicht weiß, was da so drin ist. Den kompletten Auktionskatalog für nächsten Mittwoch, den haben wir für euch auf radioarabella.de verlinkt. Ist doch schon mal eine schöne Lektüre für den Samstag.

Samstagabend, gell? Da könnt ihr euch mal so ein bisschen durcharbeiten und dazu mehr 80er, mehr 90er. Jetzt mit einer der schönsten Liebesballaden, wie ich finde. Von Patrick Swayze, She's Like the Wind. UB40 erwartet euch noch und es wird noch rockig mit Survivor. Aber jetzt genießt mal erstmal Patrick Swayze.

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5: Das Wetter für München und die ganze Region, ja, immer noch recht ungemütlich. Hier und da noch leichte Schauer. Es ist recht kühl. 12 Grad messen wir am Odeonsplatz. 11 Grad in Germering, auch bei euch in Emmering im Landkreis Fürstenfeldbruck. In der Nacht wird es richtig frisch, da liegen die Tiefstwerte bei 6 Grad. Morgen, da wird es ein bisschen besser. Da haben wir zwar auch viele Wolken, aber immerhin zeigt sich die Sonne mit kurzen sonnigen Phasen. Ab der Mittagszeit entstehen dann nur vereinzelt Schauer. Mehr als 15 Grad sind aber nicht drin. Fühlt sich auch etwas kühler an, denn ein Nordwestwind frischt immer wieder mal auf. Montag und Dienstag, wenn es dann wieder in die Arbeit geht, ganz normal für die meisten, gell? Da wird es dann wieder recht sonnig. Der zuverlässige Verkehrsservice für München und die Region um 19.30 Uhr. Da habe ich die A99 für euch. Westrichtung Lindau zwischen Dreieckfeld-Moching und Ludwigsfeld. Da ist ein defekter LKW, der Standstreifen ist blockiert. Und A95 Garmisch-Partenkirchen Richtung München zwischen Penzberg-Iffeldorf und Seeshaupt. Ein Unfall. Aquaplaning, Gefahr, der Standstreifen ist blockiert. Seid mal da bitte besonders vorsichtig. Und noch die aktuellsten Blitzer in München und der Region habe ich keine aktuellen vorliegen. Wenn ihr noch welche entdeckt, ja nix wie her damit. Ruft einfach an, meldet euch per WhatsApp. Geht beides unter München 4433 4433. Vielen Dank für eure Mithilfe und kommt's mir noch gut und sicher an.
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Das ist euer Samstagabend auf Arabella München, gleich haben wir es 7:45. Und habt mir bitte für morgen auf dem Schirm, dass halb München gesperrt ist, wegen Marathon, unter anderem Schwabing, Maxvorstadt, die komplette

Altstadt. Obendrauf dann auch noch das Runners Festival im Olympiapark. Über 40.000 Läuferinnen und Läufer sind quer durch München unterwegs morgen. Und zwar geht's ab 8 Uhr los bis etwa 16 Uhr. Wetter spielt ja auch ganz gut mit, also am besten anfeuern und mitfeiern, anstatt mit dem Auto umeinander fahren. Falls es doch unbedingt sein muss, wie ihr am besten durch München kommt, das findet ihr auf radioarabella.de. Und mit unserer Arabella-Verkehrszentrale halten wir euch ja auch auf dem Laufenden. Habt einen schönen Samstagabend, jetzt mit Manfred Mann for you.

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2: 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Das Wetter für München und die ganze Region.
3: Am Abend lässt der Regen im Süden nach, nachts gibt es einzelne Schauer bei 9 bis 5 Grad. Morgen wechseln sich Wolken, ein bisschen Sonne und Schauer ab, dazu gibt es milden Westwind bei 10 bis 16 Grad. Am Montag wird es dann zunehmend sonniger, am Dienstag ziehen später wohl Wolken.
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3: Es ist 20 Uhr, ich bin Dominik Schweiger. Die Europäische Union kritisiert den Diesel-Deal zwischen US-Präsident Trump und Kreml-Chef Putin scharf. Werden Sanktionen gegen russische Diesellieferungen ausgesetzt, bekomme Moskau weiteres Geld für den Krieg, sagte EU-Außenbeauftragte Kallas. Innerhalb von 2 Tagen seien mehr als 80 ukrainische Zivilisten bei russischen Angriffen getötet worden. Die EU werde den Druck auf Russland aufrechterhalten. Führende Ökonomen haben erneut eine Reform der Erbschaftssteuer gefordert. Konkret sagte etwa IFO-Präsident Fuß der Welt am Sonntag, eine Reform sollte etwa Ausnahmen für Betriebsvermögen und selbstgenutzte Immobilien abschaffen, sowie Stundungsregeln vorsehen, also Zahlungen erst später. Vor dem Bundesverfassungsgericht wird kommende Woche über die Erbschaftssteuer verhandelt. Es geht unter anderem darum, ob Firmenerben übermäßig bevorteilt werden. Knapp 1,5 Wochen nach ihrer gescheiterten Hinrichtung im US-Bundesstaat Tennessee hat die zum Tode verurteilte Krista Pike das Krankenhaus verlassen. Sie sei mittlerweile wieder im Gefängnis, heißt es von ihren Anwälten. Babette Büchner berichtet.
4: Die 50-Jährige könne inzwischen kurze Strecken zurücklegen, so ihre Anwälte. Geistig sei Pike allerdings etwas benommen und könne ihre schwer verletzten Arme kaum einsetzen. Noch sei unklar, ob bleibende Schäden zurückbleiben würden. Der zum Tode verurteilten Krista Pike waren Ende September 2 Dosen Gift gespritzt worden, sie wurde aber nur bewusstlos.
3: Nach einem tödlichen Motorradunfall ist die A3 bei Kirchroth in Niederbayern Richtung Nürnberg voll gesperrt. Ein 63-Jähriger ist laut Polizei gestürzt und hat dabei tödliche Verletzungen erlitten. Andere Fahrzeuge seien nicht beteiligt gewesen. Laut ADAC müssen Autofahrer mit rund 1 Stunde Verzögerung rechnen. Wie lange die Sperrung dauert, ist noch unklar. Am 5. Spieltag in der Fußball-Bundesliga haben sich Augsburg und Bayern München 2:2 unentschieden getrennt. Stuttgart hat in Paderborn mit 2:0 gewonnen, Leverkusen in Mainz mit 4:3. Der HSV hat sich in Hoffenheim mit 3:2 durchgesetzt, Union Berlin hat Elversberg mit 1:1.

0: 1:0 besiegt. Momentan stehen sich RB Leipzig und Eintracht Frankfurt gegenüber. Kurz nach 8.
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0: Hallo auf die Straßen. Wir schauen auf die A3, die ist immer noch gesperrt in Richtung Nürnberg. Zwischen den Ausfahrten Straubing und Kirchroth staut sich auch schon im rückwärtigen Bereich mittlerweile auf 6 Kilometern Länge. Hier bitte unbedingt an die Gasse für die Rettungs- und Einsatzfahrzeuge denken. Los geht, eine gute und vor allem sichere Fahrt.

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0: Wetter für München und die ganze Region.
1: Am Abend lässt der Regen im Süden nach. Nachts gibt es einzelne Schauer bei 9 bis 5 Grad. Morgen wechseln sich Wolken, ein bisschen Sonne und Schauer ab. Dazu gibt es böden Westwind bei 10 bis 16 Grad. Am Montag wird es dann zunehmend sonniger. Am Dienstag ziehen später hohe Wolken.
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2: Ich bin Dominik Schweiger. Die Europäische Union kritisiert den Diesel-Deal zwischen US-Präsident Trump und Kreml-Chef Putin scharf. Werden Sanktionen gegen russische Diesellieferungen ausgesetzt, bekomme Moskau weiteres Geld für den Krieg, sagte EU-Außenbeauftragte Kallas. Innerhalb von 2 Tagen seien mehr als 80 ukrainische Zivilisten bei russischen Angriffen getötet worden. Die EU werde den Druck auf Russland aufrechterhalten. Nach einem tödlichen Motorradunfall ist die A3 bei Kirchroth in Niederbayern Richtung Nürnberg voll gesperrt. Ein 63-Jähriger ist laut Polizei gestürzt und hat dabei tödliche Verletzungen erlitten. Andere Fahrzeuge seien nicht beteiligt gewesen. Laut ADAC müssen Autofahrer mit rund 1 Stunde Verzögerung rechnen. Wie lange die Sperrung dauert, ist noch unklar.
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0: Das Wetter für München und die ganze Region.
1: Es gibt noch einzelne Schauer bei Tiefstwerten am Morgen zwischen 9 und 5 Grad. Tagsüber wechseln sich dann Wolken, etwas Sonne und Schauer ab. Dazu böiger Westwind bei 10 bis 16 Grad. Am Montag wird es dann zunehmend sonnig. Am Dienstag ziehen später hohe Wolken auf.
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1: Es ist 21 Uhr. Ich bin Dominik Schweiger. Die CDU ist in einer schwierigen Lage. Bei den letzten Landtagswahlen hat die Partei deutliche Niederlagen einstecken müssen. Genau darum geht's bei der CDU-Klausur, die morgen in Berlin startet. Ronny Thorau berichtet aus Berlin.
2: Nach den jüngsten Wahlschlappen wackelte ja sogar Kanzler Merz. Die CDU-Klausur war dann wohl auch als Ventil angekündigt worden. Offen ist, wie sehr es dabei auch nochmal eine Debatte über Merz agieren als Kanzler geben wird. Inhaltlich soll es bei der Aufarbeitung unter anderem darum gehen, Alltagsprobleme der Menschen wieder mehr in den Blick zu nehmen. Und es geht um den Umgang mit der AfD. Im Vorfeld hat schon eine rege Diskussion in CDU und CSU begonnen, ob man sich von der AfD weiter mit einer Brandmauer scharf abgrenzen will.
1: In Mecklenburg-Vorpommern haben jetzt auch die Grünen Koalitionsverhandlungen mit SPD und Linken zugestimmt. Die Gespräche beginnen am Montag. Bei einer Einigung wären die Grünen erstmals an einer Landesregierung in Schwerin beteiligt. Die drei Parteien hätten gemeinsam eine Mehrheit. Die AfD war bei der Wahl stärkste Kraft geworden, kann aber nicht allein regieren. Grünen-Chefin Brandner fordert die SPD auf, Altkanzler Schröder aus der Partei auszuschließen. Anlass ist sein Besuch bei Kreml-Chef Putin in Moskau zu dessen Geburtstag. Schröder habe seit dem letzten Ausschlussverfahren 2022 nichts gelernt, sagte Brandner dem Tagesspiegel. Ohne ein neues Verfahren sende die SPD ein fatales Signal. Auch die Bundesregierung und die SPD kritisierten den Besuch. Schwere Unwetter haben in Süditalien Überschwemmungen und Erdrutsche ausgelöst. Besonders betroffen ist Kalabrien, wo auch der Strom ausfiel. In Neapel mussten Bewohner wegen eines Erdrutsches ihre Häuser verlassen. Bereits gestern hatten Tornados auf Sizilien mehrere Menschen verletzt und schwere Schäden angerichtet. Die Unwettergefahr hält bis in die Nacht an. Zum Fußball. RB Leipzig hat Eintracht Frankfurt im Bundesliga-Abendspiel mit 6:0 besiegt. Augsburg und Bayern München haben sich 2:2 unentschieden getrennt. Stuttgart hat in Paderborn 2:0 gewonnen, Leverkusen in Mainz 4:3. Der HSV hat sich in Hoffenheim mit 3:2 durchgesetzt.

0: Union Berlin gegen Elversberg mit 1:0. Es ist jetzt kurz nach 9.
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0: Die A3 Passau Richtung Nürnberg zwischen Bogen und Kirchroth 6 Kilometer Stau plus von

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1: Das Wetter für München und die ganze Region.
2: Es gibt noch einzelne Schauer bei Tiefstwerten am Morgen zwischen 9 und 5 Grad. Tagsüber wechseln sich dann Wolken, etwas Sonne und Schauer ab. Dazu böiger Westwind bei 10 bis 16 Grad. Am Montag wird es dann zunehmend sonnig. Am Dienstag ziehen später hohe Wolken ab.
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2: Ich bin Dominik Schweiger. Die CDU ist in einer schwierigen Lage. Bei den letzten Landtagswahlen hat die Partei deutliche Niederlagen einstecken müssen. Genau darum geht's bei der CDU-Klausur, die morgen in Berlin startet. Ronny Thorau berichtet aus Berlin.
3: Nach den jüngsten Wahlschlappen wackelte ja sogar Kanzler Merz. Die CDU-Klausur war dann wohl auch als Ventil angekündigt worden. Offen ist, wie sehr es dabei auch nochmal eine Debatte über Merz agieren als Kanzler geben wird. Inhaltlich soll es bei der Aufarbeitung unter anderem darum gehen, Alltagsprobleme der Menschen wieder mehr in den Blick zu nehmen. Und es geht um den Umgang mit der AfD. Im Vorfeld hat schon eine rege Diskussion in CDU und CSU begonnen, ob man sich von der AfD weiter mit einer Brandmauer scharf abgrenzen will.
2: In Mecklenburg-Vorpommern haben jetzt auch die Grünen Koalitionsverhandlungen mit SPD und Linken zugestimmt. Die Gespräche beginnen am Montag. Bei einer Einigung wären die Grünen erstmals an einer Landesregierung in Schwerin beteiligt. Die drei Parteien hätten gemeinsam eine Mehrheit. Die AfD war bei der Wahl stärkste Kraft geworden, kann aber nicht allein regieren.
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0: Das Wetter für München und die ganze Region.
1: Es gibt noch einzelne Schauer bei Tiefstwerten am Morgen zwischen 9 und 5 Grad. Tagsüber wechseln sich Wolken, etwas Sonne und Schauer ab. Dazu böiger Westwind bei 10 bis 16 Grad. Am Montag wird es zunehmend sonnig, am Dienstag ziehen später hohe Wolken auf.
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1: Es ist 22 Uhr. Ich bin Florian Klaus. US-Präsident Trump hat einen Wechsel an der Spitze der Ukraine gefordert. In Washington hat er Zelensky vorgeworfen, mehrfach Chancen für ein Kriegsende ausgeschlagen zu haben. Außerdem machte er ihn für die Dieselknappheit mitverantwortlich, wegen ukrainischer Angriffe auf Russlands Energiesektor. Die Öl- und Dieselpreise sind zuletzt infolge des Iran-Kriegs stark gestiegen. CSU-Vize Weber will die Abgrenzung zur AfD aufweichen. Die Brandmauer sei für die Union eine große Belastung, sagte er der Süddeutschen Zeitung. Bei Minderheitsregierungen zwinge sie zur dauerhaften Abstimmung mit linken Parteien. Der frühere baden-württembergische Ministerpräsident Kretschmann verteidigte dagegen im Spiegel die Ausgrenzung der AfD. Er sieht die Demokratie in Deutschland stark gefährdet. Knapp anderthalb Wochen nach ihrer gescheiterten Hinrichtung im US-Bundesstaat Tennessee hat die zum Tode verurteilte Krista Pike das Krankenhaus verlassen. Sie sei wieder im Gefängnis, heißt es von ihren Anwälten. Babette Büchner berichtet.
2: Die 50-Jährige könne inzwischen kurze Strecken zurücklegen, so ihre Anwälte. Geistig sei Pike allerdings etwas benommen und könne ihre schwer verletzten Arme kaum einsetzen. Noch sei unklar, ob bleibende Schäden zurückbleiben würden. Der zum Tode verurteilten Krista Pike waren Ende September 2 Dosen Gift gespritzt worden, sie wurde aber nur bewusstlos.
1: Mehr als 500 angehende Bundespolizistinnen und Bundespolizisten haben auf dem Bamberger Domplatz ihren Eid abgelegt. Damit verpflichten sie sich, für das Grundgesetz und die geltenden Gesetze einzustehen. Rund ein Drittel der Anwärter sind Frauen. Nach ihrer 2,5-jährigen Ausbildung werden sie unter anderem an den Grenzen, Flughäfen und Bahnhöfen eingesetzt. Zum Fußball. Mit einem 6:0 gegen Eintracht Frankfurt hat Leipzig den 5. Bundesligaspieltag fortgesetzt. Im bayerischen Duell haben Augsburg und Bayern München 2:2 gespielt. Die weiteren Ergebnisse: Paderborn gegen Stuttgart 0:2, Mainz gegen Leverkusen 3:4, Hoffenheim gegen den HSV 2:3 und Union Berlin gegen Elversberg 1:0. Es ist jetzt kurz nach 10.
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1: Auf der A3 Passau Richtung Nürnberg laufen zwischen Straubing und Kirchroth Bergungsarbeiten. Die Fahrbahn ist auf einen Fahrstreifen verengt. Und auf der A8 Salzburg Richtung München zwischen Anger und Neukirchen hat es einen Unfall gegeben. Die Fahrbahn ist hier gesperrt. Allen unterwegs eine gute Fahrt.
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0: Wetter für München und die ganze Region.
1: Es gibt noch einzelne Schauer bei Tiefstwerten am Morgen zwischen 9 und 5 Grad. Tagsüber wechseln sich Wolken, etwas Sonne und Schauer ab. Dazu böiger Westwind bei 10 bis 16 Grad. Am Montag wird es zunehmend sonnig, am Dienstag ziehen später hohe Wolken auf.
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1: Ich bin Florian Klaus. US-Präsident Trump hat einen Wechsel an der Spitze der Ukraine gefordert. In Washington hat er Zelensky vorgeworfen, mehrfach Chancen für ein Kriegsende ausgeschlagen zu haben. Außerdem machte er ihn für die Dieselknappheit mitverantwortlich, wegen ukrainischer Angriffe auf Russlands Energiesektor. Die Öl- und Dieselpreise sind zuletzt infolge des Iran-Kriegs stark gestiegen. Mehr als 500 angehende Bundespolizistinnen und Bundespolizisten haben auf dem Bamberger Domplatz ihren Eid abgelegt. Damit verpflichten sie sich, für das Grundgesetz und die geltenden Gesetze einzustehen. Rund ein Drittel der Anwärter sind Frauen. Nach ihrer 2,5-jährigen Ausbildung werden sie unter anderem an den Grenzen, Flughäfen und Bahnhöfen eingesetzt.
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0: das Wetter für München und die ganze Region.
1: Es gibt noch einzelne Schauer bei Tiefstwerten am Morgen zwischen 9 und 5 Grad. Tagsüber wechseln sich Wolken, etwas Sonne und Schauer ab. Dazu böiger Westwind bei 10 bis 16 Grad. Am Montag wird es zunehmend sonnig, am Dienstag ziehen später wohl Wolken auf.
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1: Es ist 23 Uhr. Ich bin Florian Klaus. Nach dem Deal mit den USA hat Russland sein Exportverbot für Diesel teilweise aufgehoben. Zunächst könnten dadurch 500.000 Tonnen auf den Weltmarkt kommen, hieß es aus Moskau. Kritik an der Vereinbarung kam besonders aus der Ukraine, weil die russische Regierung dadurch an neues Geld kommt, das sie für den Krieg dort einsetzen kann. US-Präsident Trump hat nach der Kritik einen neuen ukrainischen Präsidenten gefordert. Am Montag sollen die Verhandlungen über eine rot-rot-grüne Koalition in Mecklenburg-Vorpommern beginnen. Nach SPD und Linken haben auch die Grünen grünes Licht für den Start gegeben. Landeschefin Müller hat betont, dass alle drei möglichen Koalitionspartner sehr klar beim Thema Rechtsextremismus seien. Dieser sei die größte Gefahr der Demokratie in dem Bundesland. Es geht um viel Geld, auch für Deutschland. Wie soll der nächste langfristige EU-Haushalt ausgestattet werden? Über diese Frage spitzt sich der Streit gerade zu. Bundeskanzler Merz hat einen Vorschlag der irischen Ratspräsidentschaft schnell abgelehnt. Warum, Ronny Thorau?
2: Am jüngsten Kompromissvorschlag aus Irland stört Kanzler Merz nicht nur, dass viel weniger gekürzt wird, als Deutschland gerne hätte, sondern auch in welchen Bereichen, etwa für Wettbewerbsfähigkeit, Forschung und Verteidigung, nicht aber in der Agrarpolitik und beim Finanzausgleich für wirtschaftlich schwächere Regionen der EU.
1: Die Russland-Verbindungen von Ex-Kanzler Schröder haben schon häufiger für Aufsehen gesorgt. Jetzt werden in der SPD erneut Rufe nach seinem Rauswurf laut. Der bayerische SPD-Bezirk Oberpfalz hat einen entsprechenden Antrag beschlossen. Auch die SPD-Landeschefs von Bayern und Baden-Württemberg seien für einen Ausschluss, hieß es. Mit einem deutlichen 6:0 hat sich Leipzig in der Fußball-Bundesliga gegen Frankfurt durchgesetzt. Davor hat Augsburg gegen den FC Bayern das schnellste Tor der Bundesliga-Geschichte geschossen. Am Ende stand dort ein 2:2 unentschieden. Die weiteren Ergebnisse: Hoffenheim-Hamburg 2:3, Paderborn-Stuttgart 0:2, Mainz-Leverkusen 3:4 und Union Berlin-Elversberg 1:0. Und in der zweiten Liga haben sich Nürnberg und Wolfsburg am Abend mit 4:4 unentschieden getrennt. Es ist jetzt kurz nach 11.
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1: Auf der B306 Traunstein Richtung Inzell. Zwischen Siegsdorf und Inzell staut es sich auf einem Kilometer. Es dauert hier etwa 20 Minuten länger. Allen unterwegs eine gute Fahrt.
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0: Das Wetter für München und die ganze Region.
1: Es gibt noch einzelne Schauer bei Tiefstwerten am Morgen zwischen 9 und 5 Grad. Tagsüber wechseln sich Wolken, etwas Sonne und Schauer ab. Dazu milder Westwind bei 10 bis 16 Grad. Am Montag wird es zunehmend sonnig, am Dienstag ziehen später hohe Wolken auf.
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1: Ich bin Florian Klaus. Nach dem Deal mit den USA hat Russland sein Exportverbot für Diesel teilweise aufgehoben. Zunächst könnten dadurch 500.000 Tonnen auf den Weltmarkt kommen, hieß es aus Moskau. Kritik an der Vereinbarung kam besonders aus der Ukraine, weil die russische Regierung dadurch an neues Geld kommt, das sie für den Krieg dort einsetzen kann. US-Präsident Trump hat nach der Kritik einen neuen ukrainischen Präsidenten gefordert. Am Montag sollen die Verhandlungen über eine rot-rot-grüne Koalition in Mecklenburg-Vorpommern beginnen. Nach SPD und Linken haben auch die Grünen grünes Licht für den Start gegeben. Landeschefin Müller hat betont, dass alle drei möglichen Koalitionspartner sehr klar beim Thema Rechtsextremismus seien. Dieser sei die größte Gefahr der Demokratie in dem Bundesland.
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0: Wetter für München und die ganze Region.
1: Es gibt noch einzelne Schauer bei Tiefstwerten zwischen 9 und 5 Grad. Tagsüber wechseln sich Wolken, etwas Sonne und weitere Schauer ab. Dazu gibt es Bögen Westwind bei 10 bis 16 Grad. Am Montag wird es zunehmend sonnig, am Dienstag ziehen dann später hohe Wolken auf.
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1: Es ist 0 Uhr. Ich bin Florian Klaus. Anders als die USA will Deutschland weiterhin kein Öl oder Benzin aus Russland. Die Bundesregierung halte an den Sanktionen gegen Russland fest und arbeite mit europäischen Partnern an weiteren, hat der Sprecher von Kanzler Merz gesagt. US-Präsident Trump hatte einen Deal verkündet, der es Russland ermöglicht, wieder Diesel dorthin zu verkaufen. Bundesjustizministerin Hubich will verhindern, dass Rechtsextremisten Gerichte durch die Wahl von Schöffen unterwandern. Dafür will sie das Richtergesetz ändern. Es solle klargestellt werden, dass auch ehrenamtliche Richterinnen und Richter auf dem Boden des Grundgesetzes stehen müssten. Nächste Woche will Hubich einen Gesetzentwurf vorlegen, hat sie der Welt am Sonntag gesagt. In mehreren Bundesstaaten im Süden der USA herrscht durch den Wirbelsturm Isaias Ausnahmezustand. 4 Menschen sind getötet worden, Hunderttausende haben nach offiziellen Angaben keinen Strom. Der Sturm überzieht weite Teile des Südostens der USA mit starkem Regen und extremem Wind. Gleichzeitig bereitet sich Mexiko auf einen Hurrikan vor, der weiter Kurs in Richtung der Küste nimmt. Bitteres Aus für den dreimaligen Ironman-Weltmeister Patrick Lange. Bei der WM in Hawaii musste der gebürtige Hesse auf der Radstrecke unter Schmerzen vorzeitig aufgeben. Bitter ist das auch, weil es voraussichtlich sein letzter Auftritt in Hawaii war. Lange hatte schon im Juli sein Karriereende angekündigt. Am 5. Spieltag der Fußball-Bundesliga haben sich Augsburg und der FC Bayern mit 2:2 unentschieden getrennt. Begonnen hat das Spiel mit dem schnellsten Tor der Bundesliga-Geschichte. Der Torschütze Robin Fellhauer danach bei der Zone.
2: Das ist schon was richtig, richtig Cooles, muss ich sagen, weil es einfach, ja, ich bin jetzt Teil von was ganz, ganz Großem, wo ich bei einer Statistik an der Spitze stehe und das kann mir, glaube ich, so schnell keiner nehmen.
1: Die weiteren Ergebnisse: Leipzig-Frankfurt 6:0, Hoffenheim-Hamburg 2:3, Paderborn-Stuttgart 0:2, Mainz-Leverkusen 3:4 und Union Berlin-Elversberg 1:0. Und in der zweiten Liga gab es am Abend ein 4:4 zwischen Nürnberg und Wolfsburg. Es ist jetzt 11:45.
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1: Auf der B304 Wasserburg am Inn Freilassing ist zwischen Matzing und der Abzweigung nach Herbstdorf die Straße in beiden Richtungen gesperrt. Es hat hier einen schweren Unfall gegeben. Allen unterwegs eine gute Fahrt.
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0: Wetter für München und die ganze Region.
1: Es gibt noch einzelne Schauer bei Tiefstwerten zwischen 9 und 5 Grad. Tagsüber wechseln sich Wolken, etwas Sonne und weitere Schauer ab. Dazu gibt es Böen Westwinds bei 10 bis 16 Grad. Am Montag wird es zunehmend sonnig, am Dienstag ziehen dann später hohe Wolken auf.
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1: Ich bin Florian Klaus. Anders als die USA will Deutschland weiterhin kein Öl oder Benzin aus Russland. Die Bundesregierung halte an den Sanktionen gegen Russland fest

0: arbeite mit europäischen Partnern an weiteren, hat der Sprecher von Kanzler Merz gesagt. US-Präsident Trump hatte einen Deal verkündet, der es Russland ermöglicht, wieder Diesel dorthin zu verkaufen. Bundesjustizministerin Hubich will verhindern, dass Rechtsextremisten Gerichte durch die Wahl von Schöffen unterwandern. Dafür will sie das Richtergesetz ändern. Es solle klargestellt werden, dass auch ehrenamtliche Richterinnen und Richter auf dem Boden des Grundgesetzes stehen müssten. Nächste Woche will Hubich einen Gesetzentwurf vorlegen, hat sie der Welt am Sonntag gesagt.
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0: Wetter für München und die ganze Region.
1: Es gibt noch einzelne Schauer bei Tiefstwerten zwischen 9 und 5 Grad. Tagsüber wechseln sich Wolken, etwas Sonne und weitere Schauer ab. Dazu gibt es Böen Westwind bei 10 bis 16.

0: 10 Grad. Am Montag wird es zunehmend sonnig, am Dienstag ziehen dann später hohe Wolken auf.
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0: Es ist 1 Uhr. Ich bin Florian Klaus. Bei einem Angriff auf den Flughafen der saudischen Hauptstadt Riad sind nach Angaben der staatlichen Luftfahrtbehörde 12 Menschen getötet worden. Mehr als 300 weitere wurden demnach verletzt, einige schwebten in Lebensgefahr. Die mit dem Iran verbündete Houthi-Miliz hatte zuletzt ihre Angriffe auf Saudi-Arabien verstärkt. Zu diesem Angriff hat sie sich aber bisher nicht bekannt. Nach dem US-Deal mit Russland über russische Diesellieferungen hatte die Ukraine US-Präsident Trump kritisiert. Die Dieselverkäufe bringen Russland Geld ein, das in den Krieg investiert werden kann, so die Begründung. US-Präsident Trump hat darauf mit der Forderung nach einer Ablösung des ukrainischen Präsidenten Zelensky reagiert. Trump steht wegen hoher Spritpreise kurz vor den anstehenden Wahlen in den USA unter Druck. Nach SPD und Linken haben in Mecklenburg-Vorpommern auch die Grünen für Koalitionsverhandlungen zur Bildung einer rot-rot-grünen Landesregierung gestimmt. Die Verhandlungen sollen am Montag beginnen. Ronny Thorau berichtet.
2: Bei den Koalitionsverhandlungen im Norden soll es unter anderem um eine milliardenteure Modernisierung des Bundeslandes gehen. Die Mehrheit für die alte und wohl neue Ministerpräsidentin Schwesig wäre aber mit 3 Stimmen recht knapp. Und es gilt als etwas offen, ob Manuela Schwesig nicht bald größere Ambitionen auf Bundesebene hat. Denn nach ihrem Wahlerfolg gilt sie als neue starke Frau in der SPD.
0: Bayerns Ministerpräsident Söder hat den Trainer des FC Bayern Vincent Kompany beim Bayerischen Sportpreis mit einem Ehrenpreis ausgezeichnet. Söder sagte, der FC Bayern stehe neben dem sportlichen Erfolg auch für Toleranz, Mitmenschlichkeit und Weltoffenheit. Das liege explizit auch an Kompany. Der hat sich bedankt und daneben für Münchens Olympiabewerbung geworben. Ein knapper Sieg ist es nicht gewesen, den Leipzig gegen Frankfurt in der Fußball-Bundesliga eingefahren hat. Mit 6:0 hat RB gegen die Eintracht gewonnen. Davor konnte Augsburg dem FC Bayern einen Punkt abbringen und dabei auch gleich noch den Rekord für das schnellste Tor der Bundesliga-Geschichte aufstellen. 2:2 war das Ergebnis. Die weiteren Ergebnisse: Hoffenheim-Hamburg 2:3, Paderborn-Stuttgart 0:2, Mainz-Leverkusen 3:4 und Union Berlin-Elversberg 1:0. Es ist jetzt 1:15.
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0: Auf der A3 Nürnberg Richtung Passau, bitte aufpassen an der Ausfahrt Bogen, da liegen Gegenstände auf der Fahrbahn. Allen unterwegs eine gute Fahrt.
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0: Das Wetter für München und die ganze Region.
1: Es gibt noch einzelne Schauer bei Tiefstwerten zwischen 9 und 5 Grad. Tagsüber wechseln sich Wolken, etwas Sonne und weitere Schauer ab. Dazu gibt's Böen Westwind bei 10 bis 16 Grad. Am Montag wird's zunehmend sonnig, am Dienstag ziehen dann später hohe Wolken auf.
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1: Ich bin Florian Klaus. Bei einem Angriff auf den Flughafen der saudischen Hauptstadt Riad sind nach Angaben der staatlichen Luftfahrtbehörde 12 Menschen getötet worden. Mehr als 300 weitere wurden demnach verletzt, einige schwebten in Lebensgefahr. Die mit dem Iran verbündete Houthi-Miliz hatte zuletzt ihre Angriffe auf Saudi-Arabien verstärkt. Zu diesem Angriff hat sie sich aber bisher nicht bekannt. Bayerns Ministerpräsident Söder hat den Trainer des FC Bayern Vincent Kompany beim Bayerischen Sportpreis mit einem Ehrenpreis ausgezeichnet. Söder sagte, der FC Bayern stehe neben dem sportlichen Erfolg auch für Toleranz, Mitmenschlichkeit und Weltoffenheit. Das liege explizit auch an Kompany. Der hat sich bedankt und daneben für Münchens Olympiabewerbung geworben.
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0: Das Wetter für München und die ganze Region.
1: Es gibt noch einzelne Schauer bei Tiefstwerten zwischen 9 und 5 Grad. Tagsüber wechseln sich Wolken, etwas Sonne und weitere Schauer ab. Dazu gibt es böigen Westwind bei 10 bis 16 Grad. Am Montag wird es zunehmend sonnig, am Dienstag ziehen dann später hohe Wolken auf.
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1: Es ist 2 Uhr. Ich bin Florian Klaus. Nach dessen Kritik am US-Deal zu Diesellieferungen aus Russland hat US-Präsident Trump die Ablösung des ukrainischen Präsidenten Selenskyj gefordert. Dieser habe vielfach die Gelegenheit gehabt, den Krieg mit Russland zu beenden und es nicht getan, sagte Trump. Selenskyj hatte Trumps Vereinbarung kritisiert, weil der Dieselverkauf neues Geld in Russlands Kriegskasse spülen würde. Die mit dem Iran verbündete Houthi-Miliz hat zuletzt ihre Angriffe auf Saudi-Arabien verstärkt. Jetzt hat ein Angriff den Hauptflughafen von Riad getroffen und 12 Menschen getötet. Mehr als 300 weitere wurden verletzt, einige davon schweben in Lebensgefahr. Der Betrieb des Flughafens wurde eingestellt. Zu dem neuen Angriff gibt es noch kein Bekenntnis.